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0: Guten Morgen, hier vom Herr Fleischer Kiosk in Halle an der Saale, direkt am Rallegg. Ihr hört das Morgenmagazin, jetzt gab es ein bisschen mehr Musik als sonst. Clay, hör bitte auf, mir Nachrichten zu schicken, sonst piept hier die ganze Zeit in der Leitung. Ihr hört das Morgenmagazin, wir haben es 7:05. Hier lief jetzt viel Musik, weil wir erst noch nicht drauf waren. Also unsere Sendebedingungen heute, die sind ein bisschen besonders, eben weil wir live vom Herr Fleischer Kiosk senden. Am Mikrofon begrüßt euch Katha und ich grüße ganz herzlich alle ZuhörerInnen heute früh. Ihr könnt nämlich zuhören bei Radio Korax natürlich auf der 95,9 in Halle und Umgebung. Außerdem könnt ihr zuhören und guten Morgen auch nach Berlin und Brandenburg. Da hört ihr zu auf DAB+. Ihr könnt zuhören beim Radio Blau in Leipzig. Dann gibt es wahrscheinlich auch Zuhörer beim Coloradio in Dresden. In Sachsen könnt ihr online zuhören beim Rundfunkkombinat. Vielleicht gibt es auch ein paar ZuhörerInnen in Frankfurt oder bei Radio Subfurt auf DAB+. Und dann senden wir heute aber auch beim Radio Unerhört in Marburg auf der 90,1 oder auch auf DAB+ oder im Livestream. Und zu hören sind wir heute auch beim Freien Radio Stuttgart auf der 99,2. Ich habe mich gerade schon vorgestellt und ich bin aber heute nicht allein. Wir sind viele Leute hier. Draußen fegt Birk gerade den Kiosk noch sauber. Yannick steht auch hier und Wall ist gerade noch mal in den Sender gefahren, eben weil wir erst nicht drauf waren, aber anscheinend sind wir jetzt zu hören. Was erwartet uns heute in der ersten Stunde? Also gleich mit ein bisschen Verzögerung gibt es wie immer jeden Morgen einmal die Nachrichten und das Wetter. Im Anschluss wollen wir einen Blick nach Afghanistan werfen. In Afghanistan herrschen seit nunmehr 5 Jahren erneut die Taliban. Frauen und Mädchen werden unter dem Taliban-Regime massivst ihrer Rechte beraubt und aus dem öffentlichen Leben verdrängt. Radio Lora München kam dazu mit einer Frau aus Afghanistan ins Gespräch. Wir hören außerdem die Rojava-Nachrichten und wir kommen mit Nolte von Mission Lifeline ins Gespräch. Mission Lifeline sind aktuell in Ceuta vor Ort und werden berichten über die Lage der Geflüchteten dort. Soweit zu unserem Programm in der ersten Stunde. Ah, vielleicht gibt's noch den Jingle an der Stelle. Den habe ich noch gar nicht abgespielt. Wir haben hier, wie gesagt, ein bisschen spannende Bedingungen heute früh. Also, guten Morgen zum Morgenmagazin.
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0: Und was ganz witzig ist, also wir sind hier halt auch auf der Straße zu hören. Wir haben Boxen aufgestellt und deshalb macht es heute nochmal extra Spaß, Musik anzuhören, weil die spiele ich halt nicht nur für euch im Radio, sondern auch für die Leute auf der Straße. Und deshalb ist es vielleicht auch ein bisschen beschwingter heute früh. Also setzen wir hier an oder machen weiter mit den Skeks. Wir hören Down to Ride. Right.

aus Australien. Die Skeks haben wir dort gerade gehört mit ihrem Stück Down to Ride. Ihr hört das Morgenmagazin, wir haben es 11 Minuten nach 7. Zeit für die Nachrichten und das Wetter.

Spanien will rund 500 unbegleitete minderjährige Geflüchtete von der nordafrikanischen Exklave Ceuta auf das Festland bringen. Das berichtet der Deutschlandfunk heute früh. Dies bestätigte Integrationsministerin Saiz. Die Regierung in Madrid arbeite gemeinsam mit den Regionen sowie den Behörden in Ceuta an einer entsprechenden Lösung, sagte sie. Die besonders schutzbedürftigen Kinder sollen demnach von Kinderschutzorganisationen in geeigneten Einrichtungen betreut werden. Vorgesehen sei außerdem eine Unterbringung in Pflegefamilien. Bei allen Maßnahmen müsse aber immer das übergeordnete Interesse des Kindes geschützt werden, erklärte Saiz. Spanien habe dafür auch EU-Nothilfemittel beantragt. Ende Juli waren Schätzungen zufolge bis zu 80.000 MigrantInnen nach Ceuta gelangt. Die große Mehrheit kehrte kurz darauf wieder nach Marokko zurück. Laut dem spanischen Innenministerium befinden sich derzeit noch rund 5.000 von ihnen in der Exklave. Der CDU-Kommunalpolitiker Bernd Prange aus Sachsen-Anhalt hat der AfD nach eigenen Angaben 10.000 Euro gespendet. Das meldet der MDR. Das geht aus einem offenen Brief hervor, über den mehrere Medien berichten. Darin gab der Ortsbürgermeister Altmärkische Höhe bei Stendal an, zweimal in der vergangenen Woche 5.000 Euro an den AfD-Landesverband überwiesen zu haben. Damit wolle er gleichzeitig eine Wahlempfehlung für die Partei aussprechen. Grund sei aus seiner Sicht ein Linksruck der CDU. Die Partei müsse die Brandmauer zur AfD fallen lassen. MDR-Intendant Ralf Ludwig warnt vor gravierenden Folgen, sollte die AfD in Sachsen-Anhalt den Rundfunkstaatvertrag nach der Landtagswahl kündigen. Ludwig sagte dem MDR, sollte sie wirksam werden, gäbe es den MDR in Sachsen-Anhalt ab 2029 nicht mehr. Leidtragende wären dann vor allem die Menschen im Land. Zudem sei eine Kündigung nicht ohne weiteres möglich und müsse mit einem neuen Modell für den öffentlich-rechtlichen Rundfunk verbunden werden. Die Vermögensungleichheit in Deutschland ist einer Studie zufolge in den vergangenen Jahren leicht zurückgegangen. Das berichtet die Süddeutsche Zeitung und beruft sich auf eine noch unveröffentlichte Untersuchung des Kölner Instituts der deutschen Wirtschaft. Die Schere zwischen Arm und Reich sei bis zur Finanzkrise 2008 gewachsen, seither aber leicht rückläufig. Niedrige Zinsen hatten bis zur Corona-Pandemie für eine sinkende Verschuldung vieler BürgerInnen gesorgt. Insgesamt bleiben die Vermögen in Deutschland demnach aber weiterhin sehr ungleich verteilt, vor allem im Vergleich zu anderen europäischen Ländern. Besonders groß seien die Unterschiede zwischen Ost und West. Das durchschnittliche Nettovermögen liege im Süden bei rund 440.000 Euro, im Osten bei nur fast 170.000 Euro. Grund dafür seien die geringere Wohneigentumsquote im Osten sowie der spätere Beginn der Vermögensbildung nach dem Mauerfall. Patientenschützer fordern mehr Transparenz und Hilfe für Betroffene von medizinischen Behandlungsfehlern. Dies berichtet der Bayerische Rundfunk heute früh. Allein in Kliniken komme es Schätzungen zufolge jährlich zu 20.000 fehlerbedingten vermeidbaren Todesfällen, sagte der Vorstand der Deutschen Stiftung Patientenschutz, BRISCH, der Neuen Osnabrücker Zeitung. Deshalb brauche es ein zentrales Register für Behandlungsfehler im ambulanten und stationären Bereich. Zugleich verlangt BRISCH erneut einen Härtefallfonds für Geschädigte. Der medizinische Dienst der Krankenkassen stellt heute die Zahlen für das vergangene Jahr vor. Die Techniker-Krankenkasse hatte Ende Mai einen neuen Rekord von Verdachtsfällen gemeldet. Soweit zu den Nachrichten heute am 20. August 2026. Wir schauen noch einmal auf das Wetter, beziehungsweise schließen wir ab mit unserem Nachrichtenjingle.

Schauen wir zuerst einmal nach Halle an der Saale, wo wir uns ja aktuell befinden. Wir starten mit 17 Grad in den Tag. Es ist wechselnd bewölkt und wenig Sonne zu sehen. Also hier ist aktuell gar keine Sonne zu sehen. Es hat sogar gerade kurz getröpfelt. Mittags steigen die Temperaturen dann auf bis zu 25 Grad und es bleibt überwiegend wolkig. Abends sinken die Temperaturen dann auf 20 bis 24 Grad und in der Nacht dann auf 16 bis 19 Grad. Es bleibt jedoch trocken, aber bewölkt. Schauen wir einmal nach Berlin. In Berlin sieht es ganz ähnlich aus. Wir starten bei 16 bis 20 Grad in den Tag, wenig Sonne, wechselnd bewölkt. Gegen Mittag werden es dann 22 bis 24 Grad, auch hier wenig Sonne. Es kann vereinzelt sogar ein bisschen regnen. Und am Abend und in der Nacht sinken die Temperaturen dann auf 16 bis 24 Grad und es bleibt überwiegend wolkig. Und wir schließen die Wettervorhersage ab mit einem Blick nach Dresden. Auch hier ganz ähnlich. Obwohl, nee, hier ist ein bisschen mehr Sonne zu sehen heute früh bei 17 bis 23 Grad. Gegen Mittag zieht sich's dann aber zu bei 24 bis 26 Grad. Und am Abend und in der Nacht sinken die Temperaturen dann auf 17 bis 21 Grad. Und auch hier bleibt es vorwiegend und bewölkt. Soweit zu den Nachrichten und dem Wetter heute am 20. August. Wir haben 17 Minuten nach 7. Gleich im Anschluss möchten wir uns mit den Zuständen in Afghanistan beschäftigen. Seit nunmehr 5 Jahren sind die Taliban dort wieder an der Macht. Die Grundrechte von Frauen und Mädchen werden unter der islamistischen Regierung unterdrückt und ihrer Grundrechte beraubt. Radio Lora München hat mit einer Frau aus Afghanistan gesprochen, um das Leben unter der Gewaltherrschaft aus der Perspektive einer Betroffenen zu beleuchten. Bevor wir den Beitrag hören, noch ein bisschen Musik. Und zwar möchte ich euch zeigen 2 Stücke von der Band Hands First. Die sind beide sehr kurz, deshalb kann man sich 2 anhören. Und wir beginnen mit dem Stück Instinct.

0: Mariem Hassan verklingt dort im Hintergrund mit ihrem Stück Arabi al-Arab. Wir haben es 7.36 Uhr. Ihr hört das Morgenmagazin heute und die ganze Woche auch live vom Herr Fleischer Kiosk am Reileck in Halle an der Saale. Und wir setzen an dieser Stelle fort mit den Rojava-Nachrichten.
1: 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Von Women Defend Rojava.
2: Liebe Freundinnen und Freunde, Festival der Rückkehr zur Kultur der Mütter. Mütter sind seit Jahrtausenden Entwicklerinnen und Bewahrerinnen gesellschaftlicher Kultur und Tradition. In Kobane haben hunderte Frauen sowie Vertreterinnen regionaler Institutionen und Organisationen das Festival der Rückkehr zur Kultur der Mütter gefeiert. Damit wollten sie deutlich machen, wie wichtig es ist, dass Frauen und die Gesellschaft insgesamt in dem aktuellen Prozess die Kultur der Region lebendig halten und sie vor Angriffen und Ausbeutung schützen. Die Identität, Kultur und Errungenschaften der Frauen werden massiv angegriffen. Deshalb ist es wichtig, dass Frauen ihre Identität, ihre Arbeit und ihren Kampf auf jede erdenkliche Weise sichtbar machen. Frauen in traditionellen Kleidern stellen Gerichte der Region vor. Es wurde von Frauen produziertes Kunsthandwerk ausgestellt und Tanz- und Musikgruppen der Frauenkulturbewegung Hilala Serin präsentierten ihr Können. Solidarität mit den Frauen Afghanistans. Congress Star folgte dem Aufruf afghanischer Frauen am 5. Jahrestag der erneuten Machtübernahme der Taliban am 15. August, weltweite Protest- und Solidaritätsaktionen durchzuführen. In einer Erklärung bekräftigte die Frauenbewegung ihre uneingeschränkte Solidarität mit den Frauen Afghanistans in ihrem Kampf gegen die schwere Unterdrückung durch die Taliban. Anlässlich dieses Jahrestages verurteilte Congress Star die systematische Missachtung der Rechte von Frauen, darunter das Recht auf Bildung, Erwerbstätigkeit und Teilhabe am öffentlichen Leben, sowie das Recht auf Meinungsäußerung. Und rief internationale Institutionen und Menschenrechtsgruppen dazu auf, über symbolische Erklärungen hinauszugehen und konkrete Schritte zu unternehmen, um Druck auf die Taliban auszuüben und diese Menschenrechtsverletzungen zu beenden. Der 15. August und das Vermächtnis des Widerstands. Der 15. August gilt als Meilenstein im kurdischen Widerstandskampf. In verschiedenen Städten Rojavas, darunter Khamishlo, Haseke, Derik, Tirbisbir, Girekelege und Kobane, wurde dieser Tag mit Veranstaltungen und Gedenkfeiern gewürdigt. Überall kamen EinwohnerInnen und VertreterInnen lokaler Institutionen und Organisationen zusammen. Es wurden Reden gehalten und es gab kulturelle und künstlerische Darbietungen sowie traditionelle Tänze. Alle Teilnehmenden betonten, wie wichtig es sei, die Errungenschaften und Werte zu bewahren, die aus dieser Zeit des Kampfes hervorgegangen sind. Gedenken an 745 Gefallene. In Khamishlo veranstaltete der Rat der Familien von Gefallenen eine Gedenkfeier für 745 in verschiedenen Jahren und an unterschiedlichen Orten ihr Leben verloren habende Gefallene der kurdischen Befreiungsbewegung und DOS Rojava. Die Teilnehmenden betonten, dass das Gedenken an die Gefallenen über Veranstaltungen und Bilder hinausgehen müsse. Eine wahre Verbundenheit mit ihrem Opfer bedeute, ihren Weg fortzusetzen und die Werte zu wahren, für die sie ihr Leben gegeben hätten. Auf der Veranstaltung wurden auch die sich wandelnden politischen Umstände im Jahr 2026 sowie die Notwendigkeit thematisiert, die Herausforderungen der aktuellen Phase zu verstehen und sich auf einen neuen Abschnitt des Kampfes vorzubereiten. Während eine Präsentation wichtige Etappen des kurdischen Kampfes Revue passieren ließ, vom Widerstand des 14. Juli und dem Durchbruch des 15. August bis hin zu den Gefallenen der Rojava-Revolution, entzündeten Mütter der Gefallenen Kerzen vor den Bildern ihrer Kinder. Das Recht auf Rückkehr nach Serekanie. Der Gouverneur von Haseke hat sich mit Vertretern internationaler Organisationen sowie mit Mitgliedern des für die Umsetzung des Abkommens vom 29. Januar zuständigen Komitees getroffen, um die Vorbereitungen für die Rückkehr der Bewohner von Serekanie zu erörtern. Zugleich fordern die aus Serekanie Vertriebenen weiterhin eine sichere, würdevolle und organisierte Rückkehr in ihre Heimat. Die Bewohner des Camps Washukani bestehen nach jahrelanger Vertreibung auf ihrem Recht auf Rückkehr und äußern angesichts der aktuellen Entwicklungen Sorge um die Sicherheit der Rückkehrenden. Sie fordern stärkere Sicherheitsgarantien, eine grundlegende Versorgung, Wiederaufbaumaßnahmen sowie Schritte, die sicherstellen, dass zurückkehrende Familien gefahrlos und in Würde in ihren Häusern leben können. Damit senden wir euch revolutionäre Grüße aus Rojava.
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0: Das waren die Rojava-Nachrichten heute am 20. August 2026. Ihr hört das Morgenmagazin, wir haben 7.42 Uhr und gleich im Anschluss möchten wir nach Ceuta blicken. Ende Juli versuchten mehrere Zehntausende Flüchtende, die Grenze von Marokko hinüber in die spanische Exklave zu überqueren. Grund dafür waren unter anderem Falschmeldungen auf Social Media. Mehr als 80 Menschen kamen dabei ums Leben. Ein großer Teil der Flüchtenden musste wieder nach Marokko zurückkehren. Mehrere tausend Menschen sitzen jedoch in Ceuta fest unter menschenunwürdigen Bedingungen. Die Nichtregierungsorganisation Mission Lifeline, die ist seit einer guten Woche vor Ort und unterstützt lokale Organisationen. Ich komme gleich mit Nolte von Mission Lifeline ins Gespräch über die aktuelle Situation in Ceuta. Vorab hören wir doch noch ein Stück von Emil and the Sniffers. Wir hören Knifey.

0: Da verklingen die letzten Töne von Emily and the Sniffers Knifey. Ihr hört das Morgenmagazin. Wir haben es 7.46 Uhr und wir möchten an dieser Stelle einen Blick nach Ceuta werfen. Aufgrund von Falschmeldungen auf Social Media versuchten Ende Juli innerhalb weniger Tage schätzungsweise 70.000 bis 80.000 Menschen die Grenzen nach Ceuta von Marokko aus zu überqueren. Die meisten von ihnen versuchten, den Grenzzaun schwimmend zu umgehen. Dabei kam es zu einer humanitären Tragödie. Mindestens 83 Menschen starben im Meer. NGOs wie Pro Asyl befürchten weit über 140 Todesopfer. Inzwischen ist ein Großteil der Menschen nach Marokko zurückgekehrt. Doch mehrere tausend Flüchtende, darunter hunderte unbegleitete Minderjährige, sitzen weiterhin in Ceuta und natürlich auch auf der marokkanischen Seite der Grenze fest. In Ceuta schlafen sie in schlecht ausgestatteten, überfüllten Sheltern und auf der Straße. Die Nichtregierungsorganisation Mission Lifeline, die ist seit einer guten Woche ebenfalls vor Ort und unterstützt die lokalen Strukturen. Mit Nolte von Mission Lifeline möchte ich jetzt zur Lage vor Ort ins Gespräch kommen. Wir müssen allerdings noch anrufen und normalerweise funktioniert das, während die Musik läuft. Aber da wir heute live vom Herr Fleischer Kiosk senden, muss ich ihn jetzt anrufen und ihr seid quasi live dabei. Schauen wir mal, wie das funktioniert. Ich starte mal den Anruf. Es klingelt. Hoffen wir, dass Nolte direkt rangeht. Ja, jetzt ist er dran. Guten Morgen, Nolte. Hier ist Katha von Radio Kurax.
1: Guten Morgen.
0: Kannst du mich gut hören?
1: Ja, es geht gerade so, aber ich denke, das wird noch.
0: Okay, wir sind uns nicht sicher, ob du mich über meinen Laptop hörst oder über das Studiomikrofon. Wenn ich nicht gut zu verstehen bin, dann musst du mir einfach Bescheid sagen und dann muss ich mich dichter an den Laptop dran bewegen. Ja, dann legen wir vielleicht direkt los. Danke, dass du dir die Zeit
1: nimmst. Ich glaube, selber passt das nur ein bisschen abgehackt. Nur wird das wissen.
0: Okay, alles klar. Wir geben unser Bestes. Leute, du bist bei Mission Lifeline und vielleicht direkt die Frage, was genau machen Mission Lifeline gerade vor Ort in Ceuta?
1: Ich habe die Frage leider nicht verstanden, es tut mir leid.
0: Ah, kein Problem.
1: Aber ja, ich bin bei Mission Lifeline.
0: Richtig, du bist bei Mission Lifeline und meine erste Frage war gerade, was macht ihr denn gerade in Ceuta vor Ort? Was sind da eure Aufgaben?
1: Haben ja wahrscheinlich die meisten Menschen mitbekommen, dass vor ungefähr 2 Wochen da sehr viele Menschen die Grenze überquert haben. Von denen sind eben, anders als jetzt so im Alltagsmedienberichterstattung so vorkommt, wahrscheinlich noch 5 bis sogar 10.000 dort. Wir sind dort seit knapp 2 Wochen mit Personal vor Ort, die für uns die Lage eingeschätzt haben, weil es war gar nicht so leicht, da an Informationen zu kommen und Kontakte zu lokalen Organisationen geknüpft haben, wo wir dann Spendengelder, die wir hier bekommen haben und auch so Nothilfsachen, die wir dafür bereit hatten, ganz kurzfristig zur Verfügung gestellt haben, damit junge Mädchen, 200 ungefähr, ein Shelter bekommen können, dass sie nicht mehr an der Straße schlafen müssen, für Übergriffen geschützt sind. Und auch eine Partnerorganisation, die eine Großküche betreibt, einfach an deren Auslastungsgrenze von 4.000 bis 6.000 Mahlzeiten am Tag weiterarbeiten konnte und einkaufen konnte. Das ist das, was wir bisher gemacht haben.
0: Und also du hast ja gerade schon einige Dinge genannt, aber vielleicht kannst du noch einen umfassenderen Überblick geben. An welchen Dingen fehlt es den Flüchtenden denn gerade am dringendsten? Also wie steht es denn weiterhin um Nahrung, medizinische Versorgung und die Unterkünfte?
1: Das sieht ganz prekär aus und da bin ich persönlich auch extremst unzufrieden mit allem, was man an auch einfach staatlicher Notfallversorgung haben sollte. Denn wir sind hingegangen auch nur mit wenig Personal, weil wir dachten, gut, man überbrückt einen Reaktionszeitraum von vielleicht 1 bis 2 Wochen und leistet Hilfe. Und dann, wie es auch vorgesehen ist, werden insbesondere die Minderjährigen ganz schnell in Schutzräume aufgenommen, neue werden geschaffen, Menschen werden an Land verteilt, weil natürlich in der kleinen Gemeinde Ceuta man nicht zehntausende Menschen auf einmal unterkriegen kann. Das ist auch für uns verständlich. Aber was wir jetzt sehen, ist, die Situation hat sich nicht im geringsten verändert. Es werden Gesetze verschärft und es wird härtester Populismus gegen diese Menschen betrieben und auch gegen alle anderen Menschen auf der Flucht. Und weiterhin leben in Ceuta Menschen im Wald, weiterhin leben in Ceuta Menschen am Strand. Ein Bruchteil der Minderjährigen alleine hat einen sicheren Schlafplatz oder gesicherten Zugang zu Essen. Gesundheitsversorgung wollen wir gar nicht von Anfang. Das ist extrem schlimm, weil in unseren Augen wirklich nur das Allerwenigste passiert. Ich glaube, 200 Menschen mehr sind in der Zeit, in die wir jetzt da waren, aus einem minderjährigen Shelter die Chance bekommen, Richtung Festland zu gehen. Ansonsten tut sich wirklich nichts. Es wird alles daran gesetzt, dass Menschen aus den touristischen Bereichen rausbleiben und da im Zweifel auch mit relativ harten Polizeieinsatz dafür gesorgt, wenn da irgendwie sichtbare Grüppchen entstehen. Und ansonsten sind die Menschen mehr oder weniger für sich allein gestellt, was wir jetzt auch zum Anlass nehmen, unsere Präsenz da auszubauen.
0: Ja, auf die Situation der vielen unbegleiteten minderjährigen Flüchtenden würde ich gerne noch genauer eingehen, die sich in Ceuta aufhalten. Wie werden Sie denn betreut? Gibt es da irgendeine Art von Beratung? Heute früh habe ich in den Nachrichten gelesen, dass 500 von Ihnen aufgenommen werden sollen aufs spanische Festland. Aber kannst du vielleicht noch genaueres zu den Zahlen sagen oder wie sich weiterhin um Sie gekümmert wird?
1: Es ist so, dass Ceuta ein auch Schutzzentrum für minderjährige Geflüchtete hat. Das ist ja nicht erst seit gestern so, dass Menschen versuchen, über Ceuta Sicherheit zu finden und Schutz zu erhalten. Das war mit ungefähr auch 500 Personen voll ausgelastet, dann seit 2 Wochen. Und es gibt ein spanisches Gesetz, das besagt, dass wenn Minderjährige in den Kanaren oder auch in den Exklaven wie Ceuta ankommen, müssen die binnen 2 Wochen ans Festland. Das hat man jetzt nicht mal für die Menschen, die schon in den Lagern waren, geschafft. Die meisten hat man noch nicht mal registriert. Wir wissen, weil unsere Mitarbeitenden da sind, dass in dem Bereich um diese Minderjährigen Lager

0: Hilfe. Das braucht man sich leider nichts vormachen. Und da kommt niemand dran. Es gibt da noch Save the Children in Spanien, die machen rechtliche Unterstützungsarbeit, aber sonst sind die lokalen Organisationen und das Rote Kreuz bis auf punktuelle Unterstützung, die geleistet wird, damit relativ allein gelassen. Und es ist ganz klar aus unserer Sicht politischer Wille, dass es da genauso passiert und dass man auf schutzsuchenden Menschen allgemein und im Speziellen hervorgehoben auch schutzsuchenden Kindern gerade Weltpolitik austrägt. Und mir kann niemand erzählen, dass Spanien im Zusammenhang mit der EU und auch insbesondere Deutschland auch über ihr ach so gelobtes neues Konzept GEAS, was eine Solidaritätsklausel enthält, die freiwillig ist, dass man in besonderen Fällen Schutzsuchende über Staaten gleichmäßig verteilen kann, damit die Menschen geschützt werden, eben genau das nicht macht und das ganz bewusst. Die Schuld liegt da, denke ich, nicht bei Spanien, sondern wirklich an der absolut mangelnden Solidarität der Europäischen Union.
1: Ja, auf eure Forderungen an die spanische Regierung, aber auch die EU, würde ich gleich gern noch weiterhin eingehen. Aber was mich vorab noch interessiert, wie erlebt ihr denn das Vorgehen der spanischen und marokkanischen Behörden und Sicherheitskräfte vor Ort?
0: Zu den marokkanischen Sicherheitskräften können wir nicht viel sagen. Wir arbeiten bisher auf der spanischen Seite der Mauer. Da gibt es dorthin wenig Kontaktpunkte. Ansonsten gibt es eine extrem hohe Militär- und Polizeipräsenz, die auch nochmal zum 15.8., weil dann niemand genau wusste, was passiert, nochmal extrem verstärkt wurde. Und was wir beobachten können, ist, dass Menschen immer mehr, ich nenne es mal, zusammengetrieben werden. Das heißt, es wird immer wieder nachts versucht, so wie wir das feststellen, Gebiete zu räumen, um wahrscheinlich mehr Kontrolle zu erhalten und einen besseren Überblick zu haben, wer da ist. Wenn man geräumt wird, heißt es aber nicht, dass man registriert wird und Zugang zu einem Schutzverfahren hätte, sondern es geht einfach nur darum, an einen anderen prekären Ort getrieben zu werden. Und was wir beobachten können, ist, wie gesagt, der Tourismus muss weiterlaufen. Deshalb werden die Touristenstraßen immer wieder geputzt. Wenn da schutzsuchende Menschen allein langlaufen, wird es noch toleriert. Wenn sich Grüppchen bilden, die bleiben, dann kann man davon ausgehen, dass Polizei mit Schlagstöcken recht schnell dort Präsenz zeigen wird und das auflösen. Wobei dann die Menschen darauf auch relativ sensitiv sind. Und wenn sie die schon sehen, fangen sie an zu rennen. Aber das kann ja nicht eine Situation sein.
1: Ja, viele Menschen sind dann ja Ende Juli auch wieder, mussten wieder zurückkehren nach Marokko und sitzen jetzt eben auf der marokkanischen Seite der Grenze fest. Habt ihr da einen Überblick, wie es den Leuten dort geht? Gibt es dazu Informationen?
0: Dazu haben wir selber keine Informationen, weil wir da noch nicht richtig rangekommen sind. Das steht auch auf unserer Liste von vielen Sachen, die wir erreichen wollen, aber da sind wir noch nicht.
1: Dann vielleicht jetzt an der Stelle zu den Forderungen, die ihr auch stellt. Also wie du ja schon gesagt hast, die Regionalregierung in Ceuta, die ist überfordert infrastrukturell. Das ist ja aber teilweise auch Kalkül. Welche akuten Forderungen stellt ihr denn an die spanische Zentralregierung, aber vor allem auch an die EU?
0: Wie gesagt, für uns ist es erstmal verständlich, dass eine Kleinstadt mit 70.000, 80.000 Bewohnerinnen Menschen in der Größenordnung, die das verdoppeln würden, ganz einfach mit versorgt bekommen.
1: Oh, jetzt ist
0: kommt, was unser Problem ist, und zwar, dass es klar war, dass es schutzsuchende Menschen gibt, dass es schutzsuchende Menschen geben wird. Und man bekommt keinen überraschenden Anstrom über eine Grenze, wie es immer hingestellt wird, wenn man von vornherein sichere Fluchtwege für Menschen bietet, die Schutz brauchen und Schutz suchen und auch jedes Recht auf Schutz haben. Man darf unangekündigt eine Grenze überqueren und im nächsten Land Asyl zu beantragen. Das ist fest verbrieft im internationalen Recht. Und es liegt an Europa, dieser Pflicht auch nachzukommen.

0: Und da auch ganz klar in Spanien, dass jetzt 10.000 einfach zurückgeschickt wurden aufgrund irgendeines zwischenstaatlichen Abkommens zwischen Spanien und Marokko, respektiert nicht deren Rechte, dass die Menschen, die dort sind, keinen Schutz erhalten und kein Verfahren bekommen sollen, respektiert nicht deren Rechte, die sie haben. Das ist keine Erfindung von Menschen auf der Flucht, das ist eine Erfindung der gesamten Welt aus den Lehren des Zweiten Weltkriegs. Von daher ist unsere Forderung ganz klar, die Rechte der Menschen auf der Flucht zu respektieren und insbesondere sich alleine zu lassen, weil es tut mir leid, 10.000 Menschen zu versorgen, ist für einen reichen Kontinent, für Europa ja überhaupt kein Problem. Das ist eine Aufgabe, die wäre, wenn der politische Wille da wäre, binnen 3 Tagen gelöst. Und dann könnte man die politischen Diskussionen hinterher führen. Aber die Menschen jetzt wie als Faustpfand da hängen zu lassen, das ist absolut nicht in Ordnung. Und wir stellen uns auf die Seite der Menschen und kämpfen mit dagegen an. Aber natürlich mit viel, viel weniger Mitteln, als die Staaten das hätten, wenn sie wollten.
1: Was denkst du denn, wie sich die Lage in den kommenden Wochen in Ceuta entwickeln wird?
0: Eine Kristallkugel haben wir da leider auch nicht. Wir beobachten immer mehr mit Sorge, wie weit Menschen zentralisiert werden und auch insbesondere marokkanische Menschen selektiert werden, wenn man das so punktuell beobachtet, dass da auch die Sorge vor Abschiebeaktionen wieder ohne ordentliche Anhörung, ohne ordentliches Verfahren, wie es zustehen würde, erwarten können. Aber insgesamt, es sind doch viele Menschen und es ist schwer vorstellbar, dass das Ganze in 4 Wochen vorbei ist. Wie lange das geht, wiederum auch sehr schwer einzuschätzen. Wäre politischer Wille da und 2 Länder würden sich zusammenschließen, könnten alle Menschen, die jetzt noch in Ceuta ausharren, übermorgen da weg sein. Es wäre logistisch überhaupt kein Problem. Aber ob das passiert, ob sich das noch Jahre zieht oder wie auch insgesamt die Grenzsituation Ceuta-Marokko läuft ja seit Jahrzehnten, wie das da weitergeht, das wissen wir nicht. Wir versuchen jetzt zumindest für die nächsten paar Monate, wo wir davon ausgehen, dass tausende Menschen auf jeden Fall da sind, Spenden einzuwerben, um da präsent zu sein, medizinische Versorgung aufzubauen. Da wird nächste Woche ein mobiler Behandlungsplatz von uns runterverlegt werden, damit er seine Arbeit aufnehmen kann. Wir werden weiter daran arbeiten, dass Menschen zu ihrem Recht kommen und das funktioniert ganz banal, darüber Handys aufzuladen, weil sobald man Handy hat und sobald man Internet hat, kann man sich informieren, kann man Kontakte suchen, kann man sich Rechtsbeistand suchen. Da werden wir dran arbeiten und wir werden auch ganz akut an der Ernährungssituation arbeiten, weil trotz aller Unterstützung, die auch die lokalen Organisationen, die wirklich herausragend das leisten, reicht es immer noch nicht und wir merken immer wieder, dass ganze Gruppen zum Teil 2 oder 3 Tage ohne Essen auskommen müssen und das direkt nebenan von Touristenkneipen. Das kann es einfach nicht sein.
1: Da muss ich dir absolut zustimmen. Nolte von Mission Lifeline im Gespräch mit Radio Korax zur aktuellen Lage in Ceuta. Falls ihr mehr zu Mission Lifeline erfahren oder am besten sogar spenden wollt, weitere Infos, die gibt es auf mission-lifeline.de. Und was ihr auch machen könnt, ist dort euch den Newsletter zu bestellen. Da gibt es nämlich auch aktuelle Infos zur Lage vor Ort. Nolte, ich bedanke mich ganz herzlich bei dir. Ich hoffe, du konntest mich ausreichend gut verstehen. Du bist ja eigentlich ganz gut angekommen und ja, vielen Dank für deine Zeit und solidarische Grüße an euch und alles Gute.
0: Ja, vielen Dank und noch einen schönen Tag euch.
1: Danke, tschüss. So, das hat ja eigentlich ganz okay geklappt. Ich hoffe, ihr konntet Nolte genauso gut verstehen wie ich. Ihr hört das Morgenmagazin. Wir haben es 8:03 und gemeinsam wollen wir einmal schauen, was uns in der kommenden gemeinsamen Stunde vor 9 Uhr erwartet. Hier gibt es gleich an dieser Stelle noch einmal die Nachrichten. Dann bekomme ich zum ersten Mal Besuch hier heute früh im Herr Fleischer Kiosk, von dem wir diese Woche senden. Der Herr Fleischer Kiosk, der steht in Halle an der Saale am Rheileck und wir haben diese Woche das Projekt des Radiokiosks am Laufen. Und ja, meine erste Besucherin im Morgenmagazin heute wird gleich Susi vom Hausprojekt Reihe 78 in Halle sein. Sie kommt mich besuchen und spricht mit mir, was in der Reihe 78 aktuell vor sich geht. Im Sommer diesen Jahres konnte das Hausprojekt sich nämlich selbst kaufen. Außerdem gibt es Veranstaltungstipps für Halle, Leipzig und Dresden für euch. Und wir wollen nach Zeitz blicken. Dort geht ab morgen das Kunstfest in seine vierte Runde. So viel zu unserem Programm vor neun. Wie gesagt, an dieser Stelle gleich noch einmal die Nachrichten. Wir hören an dieser Stelle aber noch ein bisschen Musik. Und zwar hören wir ein Stück von den Grogans. Wir hören Cruisin'.

Die Grogans haben wir dort gehört mit ihrem Stück Cruisin'. Ihr hört das Morgenmagazin. Wir haben es 8:08 und wir senden heute und die ganze Woche auch live vom Herrn Fleischer Kiosk in Halle an der Saale. Und ich freue mich, dass ich gleich meine erste Studiogästin für heute begrüßen darf. Ich spreche gleich mit Susi von der RAL 78 darüber, was im Haus gerade passiert. Und um uns vielleicht ein bisschen einzustimmen an dieser Stelle, ein Stück von den Tonsteine Scherben. Wir hören den Rauchhaus-Song.

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0: Die Tonsteine Scherben haben wir dort gehört mit ihrem Rauchhaus-Song und ganz ähnlich singen, sprichwörtlich gesehen, konnten auch die Mitwirkenden des Hausprojekts Reihe 78 in Halle an der Saale vor wenigen Wochen, denn die sogenannte Reile konnte sich diesen Sommer selbst kaufen und konnte das Objekt, das Haus damit quasi sichern. Also sind die ehemaligen HausbesetzerInnen mittlerweile HausbesitzerInnen, so läuft das heutzutage. Und über die Entwicklung im Haus möchte ich an dieser Stelle und diesen Morgen sprechen mit meiner Kollegin Susi, die uns einen kleinen Überblick geben kann, was eigentlich so die letzten Jahre im Vorlauf zum Hauskauf passiert ist und wie es aktuell im Haus gerade aussieht. Guten Morgen, Susi.
1: Guten Morgen.
0: Schön, dass du da bist und dass du vor der Arbeit noch hier bei uns im Herr Fleischer Kiosk vorbeischaust. Vielleicht als erste Frage, kannst du uns einen kleinen Abriss geben? Also die Reile konnte sich diesen Sommer endlich selbst kaufen. Aber was musste denn alles passieren, damit dieser Hauskauf überhaupt zustande kommen konnte?
1: Eine Menge. Das ist eine große Frage. Also es hat schon auf jeden Fall mehrere Jahre gedauert. Ich glaube, das haben alle Leute, die das so angefangen hatten, auch ein bisschen unterschätzt. Aber letztendlich hat es jetzt geklappt. Und davor rausgegangen sind ja schon eine Menge Planung tatsächlich. Auch so Gutachten, die wir einholen mussten zum Brandschutz und zum Schallschutz und zum Denkmalstatus des Gebäudes und so weiter. Genau, aber auch große, also oder zahlreiche Treffen, wie das Ganze finanzierbar ist, wie das realisierbar ist, was das auch für so ein Projekt vielleicht bedeutet, wenn das so dadurch sich so anders professionalisiert und dadurch auch andere Verantwortung oder ja Pflichten auch auf Einzelpersonen kommen und im besten Fall die durch viele geteilt werden, diese Verantwortung. Genau, das ist so im Voraus vielleicht passiert. Also so interne Treffen, aber auch viel Planung drumherum.
0: Ja, das Haus konnte dann ja diesen Sommer dann schlussendlich endlich gesichert werden. Die Bedingungen, um ja das Haus jetzt auch weiterhin instand zu setzen oder auch zu renovieren, die sind ja ganz besonders. Kannst du vielleicht ein bisschen was dazu sagen, was es bedeutet, ein Haus unter Denkmalschutzbedingungen zu, das ist dann sanieren, renovieren? Naja, du weißt, was ich meine.
1: Ja, also so genau grundsätzlich, also sind es ja auch so sogar zwei Häuser quasi auf dem Gelände, also einmal so vorne die große Villa und hinten die Remise und dieses gesamte Ensemble, auch ja, wer da schon mal bei uns war und es gut kennt, weiß, dass es da auch so einen großen Garten gibt mit den riesigen Bäumen, die sehr schattig sind, gerade im Sommer, sehr schön. Und das ist quasi so als Ensemble quasi noch ja, aus der Zeit des Erbaus und von 1904 und das Ensemble insgesamt ist quasi so denkmalgeschützt. Genau. Also auch die Remise hinten, zumindest als so, genau, so in Bezug zueinander. Und genau, und weil das so einen besonderen Einzelbau-Denkmalstatus hat, auch gerade die Villa vorne auch teilweise sozusagen, oder da sind auch, ist das Gebäude insgesamt denkmalgeschützt, mussten wir da im Zuge von einem Bauantrag nochmal so einen Restaurator auch reinschicken, der hat sich das quasi angeguckt, hat da beim Treppengeländer Untersuchungen gemacht und genau, so auch an den Wänden zu Farbschichten etc. Das ist schon ganz spannend. Genau, sind natürlich auch ein paar mehr Farbschichten in den letzten Jahren draufgekommen, Jahrzehnten. Das ist da, also das war so ein bisschen der Prozess dazu. Was das macht das Ganze natürlich auch, wenn man das angeht zu sanieren. Und es muss an manchen Stellen saniert werden, wo es quasi, also wo es quasi auch wirklich, ja, um das Haus weiter zu erhalten, teilweise auch sehr teuer, weswegen wir da auch Unterstützung brauchen, also finanzielle, aber auch von Expertise, also wenn Leute irgendwie dazu Sachen wissen oder handwerklich da eine Ausbildung zu haben und uns Lust haben, da zu unterstützen, immer sind die immer herzlich willkommen. Genau.
0: Und kannst du vielleicht erklären, also So Sanierung unter denkmalgeschützten Bedingungen geht ja auch mit sehr vielen Auflagen einher. Kannst du dazu was sagen? Weil ich glaube, manchen Leuten ist das vielleicht nicht ganz bewusst, wie viel komplizierter und komplexer das vielleicht auch ist, ein Haus unter solchen Bedingungen zu sanieren.
1: Ja, ich glaube vor allem, also ist gar nicht unbedingt so viel komplexer, also kommt drauf an. Aber vor allem muss man viel mit dem Denkmalamt absprechen. Aber da sind wir eigentlich, haben wir einen ganz guten Stand, weil wir das sozusagen schon auch gemacht haben. Also wir haben mit denen zusammen und unseren Architekten zusammen so ein eine denkmalpflegerische Zielsetzung erarbeitet, wo quasi auch schon festgehalten ist, was wir uns wie vorstellen können zu sanieren. Und da ist schon ganz viel abgesprochen worden. Und das auch war auch ganz spannend. Das haben wir auch mit sehr vielen Leuten im Projekt zusammen sozusagen auch diskutiert, Vorschläge erarbeitet. Also es ist schon auch ja ein großes Projekt gewesen, das so zu erarbeiten. Genau, und das haben wir aber schon. Und das ist ganz gut. Das dient so ein bisschen als Grundlage dafür, zu wissen, was wir wie letztendlich auch denkmalgerecht sanieren. Weil man muss nicht immer alles wieder so in den Zustand zurückversetzen, wie es irgendwann mal geplant war, weil das merkt man an dem Haus selbst ganz spannend. Das sind ganz viele Sachen, die wurden so mal geplant, sind in den alten Plänen vorhanden. Man sieht aber, dass sie so niemals gebaut worden sind, weil vielleicht auch einfach nicht so sinnvoll.
0: Die Sanierung des Hauses, vor allem des Hinterhauses, ist ja auch schon in vollem Gange. Kannst du uns da vielleicht einen kleinen Überblick geben, was da schon passiert ist oder was da so ansteht?
1: Genau, also wir haben da so nicht saniert, sondern bisher erstmal nur so ein paar so Instandhaltungsmaßnahmen schon tatsächlich gemacht. Genau, so ja einfach auch so an den Dach sozusagen Reparaturen und ja zum Beispiel die Gauben mal neu abgeschliffen und lasiert so, ne? Und genau, also da gibt's einfach so einzelne Sachen, die gemacht worden sind, um das Ganze sozusagen auch langfristig zu sichern.
0: Und sowas kostet ja alles auch Geld und am besten unterstützen kann man die Reihe 78 momentan mit sogenannten Direktkrediten. Susi, kannst du uns vielleicht für die Leute, die sich damit vielleicht noch nicht so gut auskennen, kannst du uns kurz erklären, was eigentlich ein Direktkredit ist?
1: Ja. Ich probiere es. Ein Direktkredit ist so ein Privatdarlehen sozusagen. Also Leute geben quasi uns, also sehr formell auch mit Verträgen etc., so mit einer Beratung vorher Geld, worauf sie auch Zinsen bekommen können, unterschiedlich. Habe ich jetzt gerade gar nicht so im Kopf, was da die genaue Zahl ist. Und vereinbaren auch quasi so Laufzeiten dafür. Und dann genau können wir mit diesem Geld quasi arbeiten und so finanziert sich das erstmal vor und kann dann lange Laufzeitungen sind natürlich immer gut, dass man so dann auch das Geld wieder reinbekommt genau und dann langfristig das wieder zurückzahlen kann sozusagen. Ja, darüber läuft das. Das geht glaube ich ab 500 bis 1000 Euro kann man da starten. Genau, wer halt viel Geld auf der Bank rumliegen hat und sich denkt, könnte auch woanders liegen, dann genau, kann man das bei uns legen lassen. Und genau, was aber auch hilft, sind auf jeden Fall trotzdem einfach Spenden, ganz viel. Genau, auch einfach so den Alltag zu meistern. Glaube ich, auch immer viel, ja, also Beteiligung, also Geld ist schön, aber eigentlich braucht es auch immer einfach so Leute, die Bock haben, das mitzumachen, Konzerte zu veranstalten, Veranstaltungen auch so irgendwie zu organisieren oder genau, die Klos putzen, ja, Bock haben halt was zu machen oder sich irgendwie einzubringen. Genau, ich glaube, das ist auch sehr hilfreich.
0: Ja, mehr Infos dazu, wie ihr spenden könnt, wie ihr Direktkredite geben könnt oder wie ihr partizipieren könnt im Haus, die findet ihr auf der Webseite der Reihe 78 oder noch viel besser auf dem Instagram-Account. Auf dem Instagram-Account findet ihr aktuell auch Werbung für eine der kommenden Veranstaltungen. Anfang September gibt es nämlich ein großes Konzert. Wen können wir uns da anschauen?
1: Da kommen ZSK am 4. September. genau, da gibt es auch vorher noch einen Vortrag zu Info-Vortrag zu rechten Strukturen in Sachsen-Anhalt und genau eine Vorband, nennt man das so, oder? Eine Band, die vor der Band spielt, die spielen soll. Da bin ich gerade nicht ganz so. Ich glaube, Ophelia spielt. Ophelia aus Halle, die Band spielt. Ich will nichts Falsches sagen, ich glaube, das stimmt aber. Genau. Und da kann man noch Tickets bekommen im Cup der guten Hoffnung oder der Kneipe in der Ludwigstraße im VL oder bei uns. Und genau, ja, ich glaube, das wird ein lustiger Abend.
0: Ja, danke für die Infos an der Stelle. Plakate hängen auch schon, wie gesagt, viele und gute Infos, die gibt es auch auf der Instagram-Präsenz der Rail 78. Und ich glaube, das heißt doch einfach Rail 78 da, oder? Ich weiß gerade gar nicht.
1: Wie?
0: Auf Instagram.
1: Wie das heißt? Oh, das weiß ich auch nicht. Ich habe kein Instagram.
0: Aber ich glaube, ja, wenn ihr Rail 78 bei Instagram eingibt, dann findet ihr das schon. Oder wenn ihr googelt. Susi, ich bedanke mich ganz herzlich für deinen Besuch, dass du so früh zu mir heute Morgen in den Kiosk gekommen bist. Und ja, es ging ja gerade um Knete und da habe ich ein Stück für uns rausgesucht, dass wir da vielleicht mit einem Augenzwinkern dazu hören können. Wir hören die Prinzen mit Millionär. Danke, dass du da warst.
1: Danke.

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1: Die Prinzen haben wir dort gerade gehört mit ihrem Stück Millionär, passend zu dem Gespräch, das wir davor geführt haben. Wir hatten nämlich Susi hier zu Besuch bei uns im Herr Fleischer Kiosk, von dem aus wir diese Woche live senden. Und wir haben gesprochen über die Reihe 78 und darüber, dass sie sich dieses Jahr kaufen konnte und dass das Haus langfristig gesichert werden konnte. Und deshalb an der Stelle vielleicht noch ein Stück zu Gentrifizierung und darüber, wie sich Städte verändern und wie Menschen eigentlich zunehmend auch verdrängt werden aus Städten, weil sie sich diese nicht mehr leisten können. Wir hören Fick diese Stadt von Die Verlierer.

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6: 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Ihr hört das Morgenmagazin. Wir haben es 8:58. Wir senden heute und die ganze Woche live vom Herr Fleischer Kiosk am Rheileck in Halle an der Saale. Also es ist ganz besonders. Draußen sitzt die Technik und der Head of Day. Ich freue mich, dass ich nicht ganz alleine quasi hier bin in der Box und ja, bin also sehr aufgeregt, dass wir heute von hier senden können. An dieser Stelle gibt es jetzt eine kleine Übersicht zu Veranstaltungen und Terminen, die ihr in den kommenden Tagen wahrnehmen könnt.
7: Nun, da sich der Vorhang der Nacht von der Bühne hebt, kann das Spiel beginnen, das uns vom Drama einer Kultur berichtet.
6: In Halle an der Saale, da könnt ihr ins Kindertheater gehen, zum kleinen Prinzen. Was an Säufern und eitlen Königen und Geographen, an Buchhaltern und Laternenanzündern sonderbar und an sprechenden Füchsen und Rosen, Schafen und Kisten liebenswert ist, das zeigt Antoine de Saint-Exupérys zum Klassiker avanciertes modernes Märchen in anekdotischer Erzählform. Der kleine Prinz, der den Menschen den Spiegel vorhält, erweist sich dabei als ähnlich menschlich in seiner Sehnsucht nach Liebe, Freundschaft und Fürsorge. Ich gehe mal davon aus, dass es heute ist, von 15 bis 16:30 Uhr im Peißnitzhaus in Halle. Außerdem könnt ihr aber auch gehen in den Welcome-Treff heute in der Geiststraße 58 und euch dazusetzen und mitreden. Was bewirkt meine Stimme? Dazu sind eingeladen alle, sowohl geflüchtete Personen als auch Hallenser. Und es gibt Sprachangebote bis zu Aktivitäten mit Kindern für viele Interessen und alle Altersgruppen ist dort was dabei. Heute 16.30 Uhr im Welcome-Treff in der Geiststraße 58 in Halle. Und außerdem gibt es in Halle heute einen Kleidertausch. Mitgebracht werden können bis zu 3 gut erhaltene Kleidungsstücke, Schuhe oder Accessoires. Wer etwas Schönes findet, darf es direkt mitnehmen, ganz ohne Geld, dafür mit viel Nachhaltigkeit und Spaß am Tauschen. Bei gutem Wetter findet der Kleidertausch auf dem Lesehof statt. Müssen wir mal schauen, ob es nachher ein bisschen trockener ist. Hier hat es gerade noch mal ein bisschen getröpfelt. Das findet heute statt von 16 bis 18 Uhr. Der Eintritt ist frei in der Stadtbibliothek, in der Zentralbibliothek, 2. Etage, in der Salzgrafenstraße 2 in Halle. Und schauen wir einmal, was es heute in Leipzig zu tun gibt oder zu sehen gibt. Es gibt einen Workshop heute, Arbeit auf Augenhöhe, demokratische Entscheidungen gemeinsam gestalten. Und dieser Workshop ist Teil der Workshop-Reihe Gestärkt durch die Krise. Der Workshop richtet sich an alle, die Entscheidungsprozesse in ihrer Organisation oder Gruppe bewusster gestalten und konkrete Methoden der Entscheidungsfindung kennenlernen oder vertiefen möchten. Im Mittelpunkt stehen unterschiedliche Formen demokratischer Entscheidungsfindung, etwa Konsens- und Konsensverfahren, soziokratische Wahlen oder andere partizipative Ansätze für Gruppen und Organisationen. Anmelden könnt ihr euch unter workshopbuffet@konfliktpotenzial.org. Ah, das ist jetzt auch schon bald. Das ist heute von 10 bis 16:30 Uhr in die Villa in der Lessingstraße 7 in Leipzig. Mehr Infos dazu, die findet ihr auf planlos-leipzig.org. Und dann, ich gehe davon aus, dass es auch heute ist, könnt ihr gehen zur oder könnt ihr euch anschauen, eine DIY-Kurzdoku, die da heißt Stay Active, Stay Queer und die läuft heute in der Kinobar Prager Frühling und die Kurzdoku wirft einen Blick hinter die Kulissen des Paranoid Paradise Film Festivals. Zu Wort kommen OrganisatorInnen und BesucherInnen zu Themen rund um Queer und Festivalorganisation. Dazu gibt es Animationen und Festivalimpressionen. Das Screening ist eine Einladung, über queeren Aktivismus in Leipzig damals und jetzt ins Gespräch zu kommen. 19.30 Uhr in der Kinobar Prager Frühling in der Bernhard-Göring-Straße 152. Das ist bei mir um die Ecke. Und schauen wir einmal nach Dresden. Dort gibt es heute ein offenes Treffen der Keine mehr Gruppe aus Dresden. Das ist eine Gruppe, die sich engagiert gegen Femizide, also gegen Morde an Frauen, weil sie Frauen sind. Steht hier auch, die Gruppe ist eine lokale Initiative gegen geschlechtsspezifische Gewalt, speziell gegen Femizide und Feminizide. Speziell dafür wurde sie gegründet. Und bei dem Treffen geht es um gegenseitigen Austausch, Unterstützung. Es geht darum, Wissen zu teilen und gemeinsam aktiv zu werden. 17.30 Uhr trifft sich die Gruppe im Frauenbildungshaus in der Oskarstraße 1 in Dresden. Mehr Infos dazu, die findet ihr auch über den Instagram-Kanal von Keine mehr Dresden. Der da heißt @keinemehrdresden, alles zusammen. Oder ihr könnt auch Infos erfragen über die E-Mail-Adresse der Gruppe. Alles klein und zusammen, keinemehrdresden@systemli.org. Und außerdem heute in Dresden könnt ihr gehen zu einem queeren Spieleabend. Es treffen sich primär aktive oder ehemalige Studierende der TU Dresden. Das musst du aber nicht sein, um daran teilnehmen zu können. Also mitmachen können einfach alle, die Lust darauf haben. Heute von 18 bis 20 Uhr in Raum 14 der Mommsenstraße 5 in der Mommsenstraße 5 in Dresden. Und eine letzte Veranstaltung in Dresden für heute, die da heißt Kunstraum Konzerte, Musik trifft Flow Art. Und das Leipziger Duo Görda muss ich mich erstmal zurechtfinden hier in dieser Meldung. Also beim Dresdner Blumenladen Flow, dort könnt ihr euch anschauen, das Leipziger Duo Görda. Indie-Pop trifft auf lebendige Floristik, Poesie auf Pflanzenwelt. Und die Musik von Görda kann man sich vorstellen als Indie-Pop mit tanzbaren Grooves und Texte mit atmosphärischer Tiefe. Und der Blumenladen Flow ist ein nachhaltiges Geschäft in der Dresdner Neustadt mit einer klaren Haltung. Keine künstlichen Hilfsmittel, kein Standardgrün, stattdessen wilde Farbkombinationen. Heute von 20 bis 23 Uhr in der Gehestraße 8 in Dresden. Soweit zu den Veranstaltungstipps für heute für Halle, Leipzig und Dresden. Ich denke, die waren alle für heute. Wir haben aber noch eine weitere Empfehlung für euch, denn ab morgen, also dem morgigen Freitag, startet in Zeitz nämlich auch das Kunstfest. Das Zeitzer Kunstfest geht damit in die vierte Runde. Die Redaktion von Platz der Republik, die hat sich darüber mit Dirk Ramtor und Julien Jatillot vom Kunstverein Zeitz unterhalten. Das Gespräch gibt es hier gleich, aber zuerst hören wir noch ein bisschen Musik. Was habe ich denn hier für euch? Mal schauen. Ich habe eine große Liste offen, aber ich hatte mich jetzt noch nicht für ein Stück entschieden. Aber das ist gleich der Fall. Ich würde sagen, wir hören ein Stück von Rackling. Wir hören Small Man.

0: Reckling haben wir dort gehört mit ihrem Stück Small Man. Ich wollte gerade mal schauen, von wo Reckling sind. Die sind natürlich aus den USA und gehen hier jetzt anscheinend. Nee, sie gehen nicht auf Tour. Die Daten sind von 2024. Aber ich wollte euch noch ein bisschen was zu deren Hintergrund sagen. Sehe ich hier aber gerade nicht. Aber zur eigenen Beschreibung. The band's wry punk attitude and deadpan demeanor drive home the poetically confessional lyrics with a raw cynicality that flirts with nihilism but never succumbs to contagious apathy. So viel zu Reckling, die wir gerade gehört haben. Ihr hört das Morgenmagazin. Wir haben es 8:42 Uhr und wir möchten berichten oder sprechen über das Kunstfest, das jetzt in Zeitz startet. Ein Kunstfest ist ja in jeder Stadt eine schöne und bereichernde Sache. In einer anhaltinischen Kleinstadt wie eben Zeitz kann es aber auch ja, einzigartig sein. Morgen, also am 21.08., also dem Freitag, geht das Kunstfest in Zeitz bereits in die vierte Runde. Wie es dazu gekommen ist, was es zu sehen gibt und wie die KünstlerInnen-Szene in Zeitz aufgebaut ist, das hat die Redaktion vom Platz der Republik erfragt. Im Gespräch mit Dirk Ramthor und Julien Jatiot vom Kunstverein in Zeitz.
1: Wir befinden uns hier an einem sakralen Ort mitten in Zeitz, in der Nikolaikirche. Die ist im Moment eine Baustelle. Darüber können wir auch gleich noch mal ein bisschen sprechen. Ich bin nicht allein. Ich sitze hier mit Dirk Ramthor und Julien Jatiot. Und ihr seid beide vom Organisationsteam des Zeitzer Kunstfestivals oder des Kunstfests Zeitz.
2: Letztendlich vom Kunstverein Zeitz und wir organisieren als kleines Orga-Team das Kunstfest.
1: Bevor wir inhaltlich auf das Kunstfest zu sprechen kommen, was ist das hier für ein Ort, Dirk, an den ihr mich eingeladen habt?
2: Wir sitzen hier in der Nikolaikirche in Zeitz und die wurde gebaut 1891, steht seit 1981 leer, ist zu einer kompletten Ruine verfallen und wird jetzt gemeinsam mit anderen Menschen aus Leipzig seit 3 Jahren ausgebaut. Wir haben ein neues Dach draufgebaut, neue Fensterreihen, Fußbodenheizung und bauen das Ganze zu einem Kulturort auf, der Zeitz noch toller machen soll.
1: Wir haben ja gerade schon im Vorgespräch ein bisschen darüber gesprochen, wie toll eigentlich Zeitz ist und dass Zeitz auch ein attraktiver Ort ist für Menschen, die hier neu herkommen. Es unterscheidet sich vielleicht so ein bisschen von einem Lebensgefühl, was Leute hier haben, die in Zeitz geblieben sind. Du bist auch nicht ursprünglich aus Zeitz, sondern hierher gekommen, Dirk. Wie würdest du so das Lebensgefühl von Zeitz beschreiben als jemand, der hierher gekommen ist? Und vielleicht, was hast du auch so wahrgenommen an Perspektiven von Leuten, die aus Zeitz sind und in Zeitz geblieben sind?
2: Also für mich stellt sich Zeitz dar als eine Stadt mit unglaublich vielen Freiräumen. Und du kannst hier wirklich eine Rolle spielen, wenn du herkommst. Du gehst nicht unter wie in einer Großstadt. Du kannst jemand sein. Und du kannst auch sehr schnell hier in einen sehr aktiven und kreativen Kreis eintreten und den finden. Und das geht, glaube ich, vielen zugezogenen Menschen so, die hergekommen sind. Das sind meist Kreative oder Menschen, die eben diese Freiräume suchen und dann hier auch finden. Zeitz ist eine preiswerte Stadt, Zeitz ist eine sehr grüne Stadt, landschaftlich schön gelegen. Es liegt 40 Minuten weg von Leipzig, also ist auch schnell, bist schnell in einer Großstadt, wenn du das suchst. Die hier gebliebenen zeichnen sich vielleicht im Gegensatz zu den zugezogenen dadurch aus, dass sie mehr das Gefühl haben, dass ihnen in den letzten Jahren Dinge weggenommen wurden und dass Dinge verschwunden sind und dass es nicht besser geworden ist. Die haben natürlich eine zeitlich andere Perspektive auf die Dinge als wir, die jetzt hier seit 5, 6, 7, 8 Jahren vielleicht erst hier sind. Aber das beginnt sich mehr und mehr zu vermischen und das ist ein ganz interessanter Austausch, der da stattfindet.
1: Julien, du bist hier aktiv im Kunstverein von Zeitz und ich habe gerade eben schon gehört, dass du Druckerin bist, unter anderem. Das ist irgendwie eins deiner künstlerischen Betätigungsfelder. Warum bist du denn hier nach Zeitz gekommen und wie hast du angefangen, hier sozusagen in einer künstlerischen Szene auch aktiv zu werden?
3: Es ist ein etwas längerer Weg. Ich bin in Paris aufgewachsen. Bin mit 20 dann nach Berlin gezogen zum Studieren an der Kunsthochschule in Berlin. Nach einer Weile, 15 Jahre, bin ich nach Leipzig. Da habe ich meinen Partner kennenlernen, Thomas Simon, der auch mal aktiv in dem Kunstverein und ist die künstlerische Leitung mit Yvonne Sprotte von dem Kunstfest in Zeitz. Wir sind beide Drucker und haben eine Werkstatt in Leipzig und da wollte man sich langsam einen richtigen Heim, einen richtigen Haus mal kaufen. Da hat man in der Umgebung natürlich geschaut, was schön auch mal direkt mit der Bahn erreichbar ist. Und dann sind wir nach Zeitz gekommen, um rumzuschauen. Da muss ich sagen, da habe ich mich sofort, obwohl es einen ziemlich deprimierenden, regnerischen Sonntag war, da habe ich mich sofort in der Stadt verknallt. Also Stadtbild, ich fand es wunderschön. Selbst das leichte, süßliche Geruch von dem Zuckerfabrik stört mich gar nicht. Ich finde, es hat was. Und ich weiß nicht, es ist alles da, was ich mag. Also den Berg, den Fluss, die schönen alten Häuser, natürlich teilweise kaputt, aber man hofft nur noch, dass es sehr bald noch jemand übernimmt, damit sie mal sehr schön dann wie diese Kirche hier mal renoviert werden. Aber es war ein Bauchgefühl, aber ich finde, die Stadt hat eine innere Seele, die ziemlich ausstrahlt und das hat mich einfach sofort angesprochen.
1: Was hast du für eine Kunstszene hier vorgefunden in Zeitz?
3: Ich habe Leute aus ganz unterschiedlichen Bereichen eigentlich kennenlernen. Da sind wirklich ein paar, die ein bisschen aus dem Druckbereich, aber nicht so, wir sind eigentlich die Drucker eher. Gibt Leute, die Musik machen, Performances, Malerei, bildende Kunst. Eigentlich geht's ziemlich in alle Richtungen, was spannend ist, weil natürlich sind nicht so viele Leute wie in Berlin oder Leipzig, aber eigentlich dafür sind ziemlich alle Sparte auch mal repräsentiert.
1: Wer konsumiert denn die Kunst hier in Zeitz? Was ist denn das für ein Publikum, was man dann hier zu Veranstaltungen einlädt und was auch sich blicken lässt, Dirk?
2: Naja, das Zielpublikum, was wir jetzt als Kunstverein haben, sind eigentlich zwei Zielgruppen. Das eine sind die Zeitzer und Zeitzerinnen. Da hast du natürlich aufgrund der Altersstruktur, die du wie in vielen anderen ostdeutschen Städten hast, größtenteils Menschen höheren Alters, also sagen wir mal 45 plus. Das sind jetzt auch nicht die hippen Sektglashalter.
1: Das sind ja meistens die grauenhaftesten Menschen auf Kunstveranstaltungen.
2: Das mag jeder für sich selbst entscheiden, ob man die mag oder nicht. Da hat jeder seine Berechtigung. Und dann zielen wir natürlich auf die Menschen, die von außen kommen und die aus Großstädten kommen, die aus dem ländlichen Umfeld kommen, die sagen, wir wollen nämlich nur Kunst sehen, Kunst kannst du dir überall angucken. Wir wollen uns auch Zeitz angucken, diesen Freiraum und diesen Leerstand und diesen Verfall und dieses Gefühl der 90er Jahre in Leipzig, wo es ähnlich aussah, wie es jetzt hier noch in Zeitz an einigen Ecken aussieht. Und wo du noch in Räume reinkommst, die es in Leipzig zum Beispiel gar nicht mehr gibt. Die sind alle durchsaniert, durchdekliniert, ausformuliert, voll, kosten gefühlte 8000 Mark für einen Quadratmeter. Und hier geht das halt alles noch.
1: Ist das so eine Sozialismus-Romantisierung, die Sehnsucht, die dann die Leute hierher zieht?
2: Nee, das würde ich jetzt so nicht beantworten wollen. Mit Sozialismus hat das hier, glaube ich, nicht viel zu tun. Das ist,
1: ich meine, so die Ästhetik vielleicht.
2: Ja, okay, ja, das. Ja, genau. Man sieht hier noch Geschichte. Hier ist nicht viel übermalt. Du siehst noch Ecken, die du so woanders nicht mehr findest.
1: Dann habt ihr euch hier in Zeitz als Kunstverein Zeitz gegründet und macht jetzt zum vierten Mal das Kunstfest hier in Zeitz. Wie ist denn das entstanden und wie ist denn das auch so gewachsen? Also ich habe jetzt zum Beispiel gesehen, dass in diesem Jahr 22 Orte bespielt werden. Das war vielleicht beim ersten Kunstfest noch nicht ganz so ausgeprägt hier in der Stadt. Ich fand das echt beeindruckend. 22 Orte, das ist ja allein logistisch übelst krass. Ja. Wo ist denn das gestartet und wie ist denn das gewachsen?
2: Also du hast richtig gesagt, das Kunstfest gibt es jetzt zum vierten Mal. Im Prinzip hat sich der Kunstverein mit dem Kunstfest gemeinsam gegründet sozusagen. Es gab die Idee, wir wollen einen Kunstverein haben, um ein Kunstfest zu machen. Das erste Kunstfest, da waren Julien und ich noch nicht dabei. Das waren ja vielleicht vier, fünf Orte im kleinen Rahmen. Und dann hat das aber so viel Traktion und Schwerkraft erzeugt, dass das so schnell und eben auch wegen der besprochenen Freiräume in Zeitz so schnell gewachsen ist, dass wir jetzt im dritten Jahr, im letzten Jahr hatten wir auch schon, ich glaube, 18 Orte bespielt, weit über 1000 Gäste. Das klingt erstmal nicht viel, aber Zeitz hat nur 28.000 Einwohner. Rechnet das mal hoch auf eine Stadt wie Leipzig mit einer halben Million, dann sind da 30 bis 40.000 Menschen bei so einem Fest im Verhältnis. dann klingt das schon ganz anders. Und natürlich ist es ein logistischer Aufwand, aber wir haben festgestellt, dass ein einfacher Anruf bei den Institutionen ausreicht, wo wir fragen, habt ihr Bock mitzumachen? Und die sagen, ja klar, super, wir machen mit. Die Stadt saugt die Idee des Kunstfests wie so ein Schwamm auf. Und es ist ein Aufwand, aber der macht großen Spaß. Und es ist ein großes Vernetzungsevent. Um noch ein paar Zahlen dazu zu nennen, es sind über 50 Künstler und Künstlerinnen dabei, teilweise bis aus Großbritannien. Der Görlitzer Kunstverein bringt 9 Künstler und Künstlerinnen vorbei. Der Kunstverein Naumburg arbeitet mit uns zusammen. Das Kunstmuseum Magdeburg. Dann sämtliche Institutionen aus dem Kulturbereich aus Zeitz. Wir finden eine großartige Unterstützung der Stadt zurzeit vor. Das freut uns sehr. Es finden 10 Konzerte statt während des Kunstfests und insgesamt knappe 20 Institutionen, die hier dran teilnehmen. Und das geht eben auch nur, wenn du die Freiräume hast.
1: Du hast gerade eben schon Vernetzung angesprochen. Am 28.8. findet im Salon Zeitz um 18.30 Uhr ein Kunstvernetzungstreffen statt. Wie darf ich mir das vorstellen? Wer vernetzt sich da? Wie gut funktioniert denn so Vernetzung unter KünstlerInnen hier im Burgenlandkreis oder auch in Zeitz?
2: Ach, ich möchte sagen, das funktioniert recht organisch. Der Salon Zeitz, den haben wir auch erst vor 5 Editionen ins Leben gerufen, so als wir möchten uns einmal im Monat treffen und jetzt so teilöffentlich uns ein bisschen über kreative, künstlerische Dinge austauschen und vielleicht auch einer hält mal einen Vortrag, einer liest mal ein Gedicht vor, einer spielt mal ein Stück unveröffentlichte Musik, ohne dass das jetzt irgendeinen Anspruch verfolgt oder Eintritt verlangt oder dass irgendjemand meckern kann. Und wie ich schon meinte, die Vernetzung hier funktioniert organisch. Man braucht eigentlich kein Vernetzungstreffen, Vernetzungstreffen zu nennen, sondern die Dinge passieren einfach, weil auch eben die Szene übersichtlich ist. Also man kennt ja hier in solchen kleinen Städten die Leute auch nicht nur aus einem Grund, sondern meistens aus 2 oder 3. Man hat ja mehrfache Verknüpfungen und dadurch ist das Netz natürlich viel fester gewebt und viel enger und auch haltbarer. Während du in Leipzig schnell mal durch irgendein Netz fällst oder in einer anderen Großstadt, fängt dich das hier schneller auf. Und dadurch sind solche Veranstaltungen auch schnell familiär. Ja, das Wort familiär ist vielleicht oftmals ein bisschen inflationär benutzt, aber es fühlt sich immer gleich sehr freundschaftlich an.
1: Solidarisch?
2: Ja, genau. Solidarisch ist ein gutes Wort dafür, ja, genau. Ja.
1: Du hast gerade schon von Freiräumen gesprochen. Da hast du eher davon gesprochen, dass die Stadt so diesen Gedanken aufsaugt wie ein Schwamm. Aber Freiräume, die es hier zu bespielen gilt, wie einfach ist denn das, sich diese Freiräume dann auch irgendwie vielleicht auch für einen temporären Zeitraum anzueignen und dann zu nutzen?
2: Naja, man darf bei all diesen Freiräumen nicht vergessen, wenn man es temporär macht, da steckt relativ viel Aufwand drin. Was ich meinte mit, dass die Stadt das aufsaugt wie ein Schwamm, ist, dass das Angebot generell gut angenommen wird. Aber es wird oftmals dann nach außen hin vergessen, da ist viel Arbeit drin, zum Beispiel temporäre Locations mit Strom, Wasser und Licht zu versorgen und auch baulich zu ertüchtigen, damit dort Gäste rein können. Also spielen ganz banale Fragen eine Rolle, die in einem fertigen Museum keine Rolle mehr spielen. Aber es fällt eigentlich relativ leicht, weil A, wie ich schon meinte, das Netzchen recht dicht ist, also man kennt die Menschen meistens schon, die man anspricht oder über 2 Ecken und nicht über 3 oder 4. Und wenn ich irgendwo anrufe oder Julien irgendwo anruft oder Thomas und sagt, hey, ich komme

0: verraten, auch wenn es keine Namen gibt, was aber dann stattfindet an den jeweiligen Freiräumen?
1: Ja, ich versuch's, weil da muss man im Vorfeld sagen, das funktioniert auch dieses Kunstfest mit den 22 Location und den so vielen Event, dass es sehr kooperativ ist. Es ist Kunstverein, organisiert, kuratiert und kümmert sich wirklich um zwei Orte. Hier die Kirche, übernimmt meistens Dirk, und das ehemalige Arbeitsamt, und das ist eine von dem, sagen wir, freien Location, das steht seit einer Weile fast komplett leer, wurde neu wieder mal gekauft, und sehr netterweise der Eigentümer war einverstanden, dass wir das bespielen dürfen. Und da sind natürlich viele Räume. Eigentlich ist es die Charme von einer Büroräumlichkeit, was aber für unseren Zwecke sehr gut ist. Alles ist eigentlich neutral. Licht ist da. Jeder Künstler bekommt praktisch einen kleinen Raum und kann da wie ein Kapsel seine Welt eigentlich mal zeigen oder mal gestalten, wie er das.
0: Ein Büro.
1: Ein Büro. Jeder kriegt ein Büro und kann da seine verrückte Welt mal zeigen. Also das ist zum Beispiel eine Sache hier. Die entweihte Kirche ist eine andere Sache. Und bei den anderen Location, das ist eine Kooperation. Also das sind Partner, ob es mal den Poser, die machen den Poser am dem zweiten Samstag, oder den Krimskram organisiert zum Beispiel seine Programme. Und manchmal ist es für mich auch manchmal ein bisschen rätselhaft, was wir da machen. Und dann muss ich bohren und mal fragen, was ist das? Ein Tabashi-Workshop zum Beispiel? Da musste ich ein bisschen recherchieren. Aber ich finde, es ist auch mal ein bisschen spannend, wenn man auf das Programm liest und sich fragt, was ist das denn? Da kann man vielleicht so ein bisschen mal die Neugier wecken und dass die Leute vielleicht ein bisschen mal da drunter kratzen wollen, um sich Gedanken machen.
0: Manche Orte sind die ganze Zeit geöffnet. Also man kann dort irgendwie das Angebot 24/7 sich anschauen. Was sind das für Orte? Was wird da gezeigt? Was ist da hörbar, sehbar, erlebbar?
1: Also das eine ist eine Installation, das schon zum dritten Mal, wenn ich mich richtig erinnere, ist in der Kramerstraße, die rote Linie von Michael Krause. Und das ist praktisch meine Street Art, kann man sagen. Das ist eine Installation auf der Straße. Das wächst von allein, würde ich mal so sagen. Da müsst ihr mal da hingehen. Und das ändert sich dann praktisch jeden Tag. Wenn mal, nur mal millimeterweise, aber eigentlich schon. Da kann man jederzeit hin, das ist einfach auf der Straße. Und auf dem Schützenball gibt's einen Zürfel, und das wird, aber da werde ich mich auch mal ein bisschen überraschen lassen. Das werden den Künstler machen, aber es ist etwas mit Lichtinstallation, Projektion und Sound, denke ich.
0: Zwürfel, allein das Wort hat mich schon neugierig gemacht. Gibt es denn eigentlich viele KünstlerInnen aus Zeitz, Dirk?
2: Ja, tatsächlich. Man mag es gar nicht denken, wenn man an ostdeutsche Städte denkt mit so 30.000 Einwohnerinnen, dass da eine aktive Kunstszene ist. Und als ich hierher gezogen bin vor 6 Jahren, habe ich das auch erst gar nicht erkannt. Und dann Stück für Stück findet man die Menschen in den Ecken und in den kleinen Knicken und in den Seitenstraßen und denkst dich, warum hat der denn den Schuh auf dem Kopf? Und wenn man dem Ganzen offen begegnet, dann ist das okay.
0: Ist das schon Kunst, einen Schuh auf dem Kopf zu tragen?
2: Naja, es gibt auch Leute, die essen ihren Handschuh. Also um zurück zu deiner Frage, weg von den Witzen zu kommen. Ja, es gibt wirklich eine aktive Kunstszene. Ich würde sagen, also wir im Kunstverein sind, glaube ich, 36 Mitglieder. Vielleicht ein bisschen mehr, ein bisschen weniger. Ich habe die Zahl nicht genau im Kopf, aber es sind auf jeden Fall für eine kleine Stadt relativ viele. Und die sind eigentlich alle aktiv. Wir machen große Projekte, kleine Projekte, viele Projekte. Und es gibt vielleicht noch so, würde ich sagen, 50 bis 60 künstlerisch aktive Menschen in dieser Stadt. Und aus dem Umland, auch Menschen aus Leipzig, die ihre Ateliers hier in Zeitz haben, weil eben die Preise hier noch so darstellbar sind, dass du sagst, als Künstler, der jetzt nicht von seiner Kunst leben kann oder Künstlerin, kann ich hier in Zeitz ein tolles Leben haben und meiner Kunst nachgehen. Also ich glaube, wenn man das, wie ich es vorhin schon mal gemeint habe, auf eine Einwohnerzahl einer Großstadt hochrechnet, ist der Prozentsatz sehr hoch an sich künstlerisch betätigenden Menschen.
0: Vielleicht zum Abschluss, vielleicht können wir noch mal so ein bisschen auf das Kunstfest Zeitz, das vierte Kunstfest Zeitz in diesem Jahr, auf das Programm blicken. Was sind denn Dinge, die die Menschen sich auf keinen Fall entgehen lassen sollten aus eurer Sicht? Dirk, was hast du vielleicht du danach auch gleich noch, Julian? Aber ihr könnt euch ja gerne noch mal Highlights überlegen, auf die ihr hinweisen möchtet.
2: Also ich persönlich, der die Nikolaikirche hier so ein bisschen organisiert, finde die Konzerte, die wir am ersten Wochenende haben, hier mit unserer Band Fluktuation 8, das ist die Band eines unserer Mitglieder vom Kunstverein von Friedrich, und Ine Back, das sind

0: zwei Dänen. Hagen, die nach Zeitz gezogen sind, die spielen hier ein tolles Konzert. Am 26.08. liest Heike Geißler, die kürzlich den Sächsischen Literaturpreis gewonnen hat und den Klopstockpreis, das ist der Literaturpreis von Sachsen-Anhalt, die macht hier eine Lesung in der Kirche. Das alte Arbeitsamt ist toll, mit über 35 Künstlerinnen dort einfach durch die Räume gehen, das wird bestimmt eine tolle Sache. Und ich könnte jetzt alle 30 Events aufzählen, ich möchte nur eins sagen, es ist alles eintrittfrei. Und das war uns ganz wichtig, dass wir allen Menschen ermöglichen, an allen Veranstaltungen teilzunehmen, dass es da keine Barrieren gibt. Und das haben wir zum Glück hinbekommen.
1: Das ist echt eine fast gemeine Frage, welche Highlights, weil ich glaube, das ganze Programm ist wirklich mal sehenswert. Vielleicht würde ich mal die Zeitzone in der August-Bebel-Straße, weil das ist sowohl interessant, weil es mal meistens eine sehr schöne, gute, kuratierte Ausstellung aus Leipziger Künstler und Künstlerinnen. Die Räumlichkeiten sind auch sehr schön. Das kann ich auch auf jeden Fall herzens empfehlen.
2: 2026 im September wird in Sachsen-Anhalt ein neuer Landtag gewählt und im Moment sieht es so aus in Wahlprognosen, dass die AfD da ja die stärkste Kraft ist und auch dementsprechend in Regierungsverantwortung kommen könnte. Im sogenannten Regierungsprogramm, also in dem Wahlkampfpapier, was die AfD veröffentlicht hat, ist unter anderem zu lesen davon, dass sie sogenannte deutsche Kunst fördern möchten. Das ist kein schöner Ausblick. Ihr als Kunstverein Zeitz habt jetzt hier beispielsweise auch in eurem Kunstfest internationale KünstlerInnen eingeladen. Wie geht denn ihr damit um? Bereitet ihr euch in irgendeiner Art und Weise darauf vor, was nach der Landtagswahl dann für eine Stimmung im Bundesland herrschen könnte, auch in Bezug auf Kunst?
0: Also ich tue mich mit dem Denken und mit der Antwort an sich darüber ein bisschen schwer, weil das natürlich alles, auch wenn es wahrscheinlich unvermeidlich ist, wir reden ja von Wahrscheinlichkeiten. Ich sag mal so, auch wenn uns hier von höherer Stelle erzählt wird, dass wir in Sachsen-Anhalt auf einen Eisberg zufahren, dem sich nicht mehr ausweichen lässt, dann sind wir die Band, die einfach weiterspielt. Nicht, weil uns jemand gesagt hat zu spielen, sondern weil noch keiner gesagt hat, wir sollen aufhören. Und selbst wenn die Ansage kommen würde, aufzuhören zu spielen, ist die Frage, ob wir dieser Anweisung dann folgen würden, weil wir gehen ja alle gemeinsam unter. Das Kunstfest und der Kunstverein haben damals als rein ehrenamtliches Projekt begonnen und wir haben anfangs keine Gelder benötigt, um künstlerische Arbeit zu machen und um künstlerische Arbeit zu verbreiten. Und denke, würden das auch weiterhin hinbekommen, auch wenn im Moment unsere künstlerische Arbeit und die Verbreitung dieser Arbeit mit Fördermitteln zusammenhängt, wie in vielen anderen Institutionen, die sind notwendig, diese Gelder. Auf einem persönlichen Level macht es mir Angst, die ich wahrscheinlich wie viele Leute versuche zur Seite zu schieben und zu denken, vielleicht wird's ja alles gar nicht so schlimm, wahrscheinlich wird's alles viel schlimmer werden. Aber ich bin der Schlagzeuger in dieser Band und ich trommel weiter meinen Takt und mir bleibt nichts anderes übrig, ich kann nichts anderes.
3: Das war ein kleiner Einblick in den Kunstverein und die künstlerische Szene von Zeitz. Das Kunstfest startet am 21.08., also morgen, und es geht bis zum 30. August. Insgesamt gibt es zahlreiche Locations über ganz Zeitz verteilt. Mehr Infos, die gibt es bei kunstvereinzeitz.de. Im Gespräch war Radio Korax bzw. die Redaktion vom Platz der Republik mit Dirk Ramtor und Julien Jatillo. Ihr hört das Morgenmagazin, wir haben es 3 Minuten nach 9 und wir senden heute und die ganze Woche noch live vom Herr Fleischer Kiosk am Reilecken-Halle. Also wenn ihr Bock habt, dann kommt gerne vorbei. Es gibt hier Leute, die Kaffee trinken, die Technik sitzt draußen, dann gibt es noch den Head of Day, der hier heute dann mit draußen sitzt und euch vielleicht 1-2 Sätze zum Kiosk sagen kann. Es gibt Leute, die moderieren, so wie ich gerade. Also hier ist auf jeden Fall was los. Lohnt sich auf jeden Fall vorbeizuschauen und wir freuen uns über Besuch. Aufgrund dessen, dass wir es schon kurz nach 9 haben, werfen wir an dieser Stelle einmal einen Blick auf unsere letzte gemeinsame Stunde hier im Morgenmagazin. Wie immer jeden Donnerstag gibt es hier an dieser Stelle gleich die Antifa-Nachrichten. Und ich bekomme noch eine weitere Gästin heute im Studio. Sophie vom Rosa e.V., die besucht mich hier im Herr Fleischer Kiosk. Und wir sprechen natürlich über den Rosa e.V. und was aktuell gerade im Verein passiert. Und wir schließen die Stunde ab mit einer Übersicht zu Veranstaltungstipps für Berlin und Potsdam. Kann auch sein, dass wir das tauschen, dass erst die Veranstaltungstipps kommen. Und dann sprechen wir mit Rosa. Schauen wir mal. Soweit zu unserem Programm vor 9. Wie gesagt, an dieser Stelle gleich die Antifa-Nachrichten. Musikalisch wollen wir auch in der Region bleiben. Wenn es ja, zu dieser Band kommt, das ist so der einzige Moment, wo ich so ein Gefühl von, naja, Lokalpatriotismus verspüre, wobei die das wahrscheinlich nicht gutheißen würden, wenn ich das Wort in Zusammenhang mit ihnen verwende. Aber trotzdem bin ich oft ganz stolz, dass so eine coole Band wie X-White aus Halle kommen.

0: Musik aus Halle. Ich weiß gerade gar nicht, ob das eben schon zu hören war. X-White haben wir dort gehört mit ihrem Stück High Society Punk. Traurigerweise haben X-White sich ja aufgelöst. Deshalb kommt dann nicht noch mehr Musik. Aber es gibt einiges an Musik auf Bandcamp. Da könnt ihr euch Dinge von ihnen anhören und ist alles sehr gut hörbar. Ihr hört das Morgenmagazin. Wir haben es 10 Minuten, nein, noch nicht ganz. Wir haben es gleich 9 Minuten nach 9. Allerhöchste Zeit für die Antifa-Nachrichten.
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2: Herzlich willkommen zu den Antifa-Nachrichten für den 20. August 2026. Das Sommerloch ist ins Wasser gefallen, dafür gibt es einfach zu viele Wahlkämpfe. Doch damit wollen wir uns diese Woche eher nur am Rande beschäftigen, denn es läuft aktuell immer noch ein Prozess in Dresden gegen 7 AntifaschistInnen weiter. Zum aktuellen Prozessverlauf gibt es diese Woche einen Schwerpunkt von Radio Dreieckland. Doch erstmal zu den Kurzmeldungen. Los geht's. Im sächsischen Plauen gab es am 8. August eine Demonstration von um die 10.000 Rechtsradikale bis Neonazis. Sie forderten dabei den Rücktritt der Bundesregierung und Neuwahlen. Zu den Protest hatte die Initiative Einigkeit für Deutschland Projekt Million aufgerufen. Auch die Kleinstpartei Freie Sachsen hatte den Protest unterstützt. Kritik an den Protest gab es vom Bündnis für Demokratie, Toleranz und Zivilcourage, das zu einer Gegendemonstration aufgerufen hatte. Ihnen zufolge gab es im Kontext der Mobilisierung menschenfeindliche Äußerungen und völkische Narrative. An den Gegendemonstrationen hätten sich etwa 400 Menschen beteiligt. Die größte angemeldete Gegendemonstration am Altmarkt fand nicht statt. Im Rahmen des laufenden Wahlkampfs in Mecklenburg-Vorpommern griff ein AfD-Abgeordneter des EU-Parlaments 2 Jugendliche mit einem Baseballschläger an. Einer der Jugendlichen musste im Krankenhaus behandelt werden. Bei ihm wurde eine leichte Gehirnerschütterung festgestellt. Der Täter griff die Jugendlichen gewalttätig an, weil diese angeblich Wahlplakate der AfD entfernt haben sollen. Gegen den Täter laufen aktuell Ermittlungen, wofür die Staatsanwaltschaft Stendal darauf hinwirken möchte, dass die Immunität des EU-Abgeordneten aufgehoben wird. Zusätzlich wurde der Täter am Freitag bei einer Polizeikontrolle mit 1,2 Promille am Steuer erwischt. Bündnis 90 Die Grünen und die Linkspartei fordern als Konsequenz den Rücktritt des AfD-Abgeordneten. Der AfD-Landesverband NRW plant aktuell angeblich den Kauf einer Halle für Parteiveranstaltungen für 3 Millionen Euro. Mit diesem Schritt will die Partei eine Lösung dafür finden, dass sie extreme Schwierigkeiten hat, einen Veranstaltungsort für Parteiveranstaltungen zu finden, da kaum eine Immobilie ihre Räumlichkeiten an die Partei vermieten möchte und die Miete, wenn sie doch möglich ist, relativ hoch ausfällt. Bayern plant, den queeren Asylsuchenden Mark Z. nach Uganda abzuschieben, obwohl Homosexualität dort mit der Todesstrafe geahndet wird und er selbst bereits Folter erlitten hat. Fachleute und Rechtsbeistände sehen darin einen Verstoß gegen das Völkerrecht, das absolute Folterverbot und die Europäische Menschenrechtskonvention, da ihm in Uganda erneut Gewalt droht. Seit der Einführung des drakonischen Anti-Homosexuality Act vor über 3 Jahren sind queere Menschen in Uganda systematischer Verfolgung durch Staat und Milizen ausgesetzt. Mark Z. floh davor und versuchte in München Fuß zu fassen, doch schwere Traumata durch erlittene Folter erschweren sein Leben. Sein Asylantrag wurde abgelehnt, obwohl seine sexuelle Orientierung nicht anerkannt wurde. Seine Anwältin beantragte Abschiebungsschutz aus humanitären Gründen, da eine Abschiebung gegen das Refoulement-Verbot, Artikel 3 der Europäischen Menschenrechtskonvention und staatliche Schutzpflichten wie Artikel 2 Absatz 2 Grundgesetz verstoßen würde. Zudem wirft das Bundesamt für Migration und Flucht Verfahrensfehler vor. Eine Anhörung in Abschiebungshaft fand ohne seine Anwältin statt. Der Fall wirft die Frage auf, wie Abschiebungen queerer Menschen nach Uganda überhaupt möglich sind, angesichts der offensichtlichen Verstöße gegen die Europäische Menschenrechtskonvention und das Grundgesetz. Der jüngste schwarze Professor an der britischen Elite-Universität in Cambridge ist nun vor wenigen Tagen tot aufgefunden worden, nachdem er zuvor wegen Plagiatsvorwürfen zurückgetreten war. Und dennoch laut Darstellung der Universität eine rassistische Hetzjagd erfahren hat. Zu einer Gedenkveranstaltung versammelten sich mehrere 10.000 Menschen in London am Trafalgar Square. Seine Ernennung zum Professor wurde als Meilenstein in der schwarzen Hochschulgeschichte Großbritanniens bewertet, doch die Glaubwürdigkeit seiner wissenschaftlichen Arbeiten erhielt Risse, weswegen sich Arday entschied, zurückzutreten. Nun fand man Ende letzter Woche seinen toten Körper. Die Polizei habe seinen Tod vorerst nicht als verdächtig eingestuft, so die Tagesschau. Vermutet werde ein Suizid oder ein natürlicher Tod. Ardays Familie bestätigte seinen Tod und sprach von einer Mobbingkampagne. Auch die Universität Cambridge schließt sich diesen Schilderungen an. Seit November 2025 stehen in Dresden 7 AntifaschistInnen vor Gericht. Der Generalbundesanwalt wirft ihnen vor, Mitglieder einer kriminellen Vereinigung gewesen und an Angriffen auf Neonazis beteiligt gewesen zu sein. Über 50 Prozesstage gab es schon und Radio Dreigland war letzte Woche an 2 dieser Prozesstage vor Ort in Dresden dabei, um euch über den aktuellen Stand zu informieren.
3: Der Prozess vor dem Oberlandesgericht Dresden begann am Dienstag mit ein paar Minuten Verspätung. Es ist 9.45 Uhr, als die RichterInnen den Saal betreten und feststellen, einer der Angeklagten fehlt. Vorsitzender Richter Kubista erzählt, einer der Angeklagten sei durch den Beschluss eines Amtsgerichtes in eine Psychiatrie eingewiesen worden. Einer der Verteidiger des Betroffenen interveniert sofort und beantragt den Ausschluss der Öffentlichkeit, denn hier gehe es um höchstpersönliche Belange seines Mandanten. Kubista ordnet eine Pause an. Schon eine Minute nach Prozessbeginn wird die Verhandlung unterbrochen. Als es dann kurz nach 10 Uhr weitergeht, verkündet der Vorsitzende, die schutzwürdigen Interessen des Angeklagten würden das Interesse der Öffentlichkeit überwiegen. Deshalb werde die Öffentlichkeit vorerst ausgeschlossen. Die 11 ZuschauerInnen müssen den Saal verlassen. Für den Rest des Tages, was sie da aber noch nicht wissen. Denn der Prozess geht ohne ZuschauerInnen weiter und nach weiteren Unterbrechungen sowie der Mittagspause wird seitens eines Gerichtswachtmeisters um 14.15 Uhr mitgeteilt, dass für heute Schluss sei. Es gehe erst am nächsten Tag weiter. Am Mittwoch dürfen die wenigen Zuschauerinnen erst gegen 10.30 Uhr wieder in den Saal. Auch der heutige Prozesstag wird von stundenlangen Prozesspausen geprägt sein. Nach der Mittagspause sitzt dann auch der in der Psychiatrie untergebrachte Angeklagte im Saal. Er wirkt müde und erschöpft. Seinen Anwalt fordert ein ärztliches Obergutachten. Das zuständige Amtsgericht habe seinen Mandanten zu dessen eigenem Schutz vorläufig in die Psychiatrie eingewiesen. Dort dürfe er nichts besitzen, womit er sich das Leben nehmen könnte, keinen Gürtel, keinen Schnürsenkel, kein Ladekabel. Und die Ärzte seien sich uneinig. Ein Oberarzt der Klinik spreche davon, der Betroffene sei, wenn überhaupt, nur mit medizinischer Begleitung reisefähig. Ein anderer Arzt sehe keinerlei Bedenken bei Verhandlungs- und Reisefähigkeit. Auch strittig eben diese Verhandlungsfähigkeit selbst, wegen der akuten Belastungsreaktion, aber auch wegen der Medikation, denn das verordnete Psychopharmakon wirkt stark dämpfend. Was den Anwalt ersichtlich empört, dass das Oberlandesgericht den Angeklagten aus der Psychiatrie nach Dresden hat bringen lassen, ohne dass das polizeiliche Begleitpersonal über die konkrete Situation umfassend informiert war. Ohne Notfallmedikamente und ohne, dass die Polizei wusste, was sie im Notfall zu tun gehabt hätte. Der Antrag auf das Obergutachten wird vom Gericht entgegengenommen, aber eine Antwort wird zurückgestellt. Geladen als einzige Zeugin an diesem Tag ist Kriminalhauptkommissarin Golze. Sie wird knapp eine Viertelstunde lang zu ihrer Vernehmung des angeblich geschädigten Neonazis Karl Jonas Kaden befragt. Kaden soll 2020 in Wurzen nach seiner Rückreise von einer Demonstration in Dresden am dortigen Bahnhof attackiert worden sein. Kaden selbst sollte im März vor dem Oberlandesgericht als Zeuge aussagen. Aber er befindet sich gerade selbst in Haft wegen des sächsischen Separatistenprozesses. 8 Männer stehen dort wegen einer rechtsterroristischen Vereinigung vor Gericht. Und im Antifa-Ost-Prozess wollte Kaden nicht aussagen. Mit diesem Gericht spreche er nicht. Und deshalb hangelt sich nun eine Polizistin durch ihre Erinnerungen daran, was der Zeuge Kaden ihr im Rahmen der Vernehmung gesagt haben soll. Sie habe Kaden nach Rücksprache mit dessen Eltern im Kinderzimmer vernommen, denn zum damaligen Zeitpunkt wohnte der Zeuge noch bei seinen Eltern. Kaden habe klar auf alle Fragen geantwortet, sich politisch der AfD zugerechnet und als Zitat geschichtsinteressiert, Zitat Ende, bezeichnet. Mit ein paar anderen sei er nach Dresden gefahren zu einer Demonstration. Alljährlich wird dort im Februar an die Bombardierung Dresdens, insbesondere seitens der Neonazis, erinnert. Er sei dann auf der Rückreise an einem Bahnhof von 15 bis 20 Vermummten attackiert worden. Eine Kopfwunde habe getackert werden müssen. Da ihn jemand einen, Zitat, Scheiß-Nazi, Zitat Ende genannt habe, vermutete er Linke hinter dem Angriff. Wenig später wird die Zeugin im allgemeinen Einverständnis entlassen. Der Rest des Prozesstages vergeht damit, dass sich die Prozessbeteiligten und die Zuschauerinnen Fotos ansehen. Um einen solchen umfangreichen Prozess zu beschleunigen, werden zahlreiche Aktenteile im sogenannten Selbstleseverfahren außerhalb der Verhandlung von allen Beteiligten selbst gelesen. Die Fotos jedoch, die müssen in der Verhandlung in Augenschein genommen werden. So geht es dann mal in die Wohnung von Lina E. aus dem ersten Antifa-Ost-Prozess. Dort sieht man einen Beutel an einer Türklinke hängen und dann Fotos von verschiedenen Handys. Oder es werden Observationsfotos gezeigt. Wobei hier eine der Verteidigerinnen der Verwertung der Aufnahmen widerspricht, da die rechtlichen Voraussetzungen für die Observation nicht vorgelegen hätten. Aufgabe der Ermittlungsrichterinnen, so die Anwältin, sei es, Anträge auf Observation eigenständig und unter Zuhilfenahme von Akten zu prüfen und nicht, so wie hier, bloß abzunicken. Es werden weitere Fotos von Handys und deren Displays auf die großen Bildschirme im Saal geworfen. Zustimmendes Gemurmel im Publikum kommt auf, als auf einem der präsentierten Bilder ein Foto von Free Lina zu sehen ist. Bevor der Prozesstag gegen 3:30 endet, fragt der vorsitzende Richter in die Runde, ob man vielleicht doch Einlassungen abgeben wolle, so wie im Düsseldorfer Prozess. Dort hatten kürzlich die angeklagten Antifaschistinnen eingeräumt, im Frühjahr 2023 in Budapest an Attacken auf Neonazis beteiligt gewesen zu sein. Die Angeklagten und Verteidigerinnen reagieren nicht auf diese Frage, sodass die Fortsetzung des Prozesses auf den 18. August vertagt wird. Anschließend werden jene Angeklagten, die in Untersuchungshaft sitzen, wie stets mit Blaulicht und Sirene in die jeweiligen Gefängnisse eskortiert. Bis Sommer 2027 sind Prozesstage angesetzt.
2: Noch ein ganzes Jahr wird der Prozess gegen 7 Antifaschistinnen in Dresden weitergehen. Der Generalbundesanwalt wirft ihnen die Mitgliedschaft in einer kriminellen Vereinigung vor, welche an Angriffen auf Neonazis beteiligt gewesen sein soll. An dieser Stelle erinnern wir hier in den Antifa-Nachrichten für den 20. August 2026 an die Opfer rechter Gewalt. Diese Erinnerung führen wir auch in den kommenden Wochen weiter. Über das ganze Jahr hinweg möchten wir an all jene Menschen erinnern, von denen man weiß, dass sie durch rechte Gewalt zu Tode gekommen sind. Informationen übernehmen wir dazu unter anderem von der Amadeo-Antonio-Stiftung, dem Buch Rechte Kontinuitäten von Harry Weibel und von Opferberatungsstellen und weiteren antifaschistischen Gruppen und Initiativen.
4: Wir erinnern an Gundula Jana Klein. Gundula Jana Klein war 24 Jahre alt, als sie am 15. August 2000 in Greifswald spurlos verschwand und Wochen später tot aufgefunden wurde. Sie war aus Süddeutschland in die Hansestadt gezogen, um Sportwissenschaften und Romanistik zu studieren. Sie wohnte in einer kleinen Wohnung über einer Kneipe, die damals als Treffpunkt der rechten Rockszene und Neonazis galt. Am Abend ihres Verschwindens sahen verschiedene ZeugInnen, wie sie vor ihrem Wohnhaus in ein Auto stieg, nachdem sie sich wiederholt über den Lärm und rechten Parolen der Kneipenbesucher beschwert hatte. Obwohl entsprechende Aussagen und Tagebucheinträgen dazu vorlagen, dass Gundula Jana Klein sich an der rechten Gaststätte unter ihrer Wohnung störte und dass sie vergeblich versuchte, Taten und Neonazis bei den Behörden zu melden, die dort ein- und ausgingen, konzentrierten sich die Polizeiermittlungen viele Jahre lang auf ihr direktes soziales Umfeld. Trotz über 700 Hinweisen und einer mittels Spenden ausgelobten Belohnung ist der Mord an Gundula Jana Klein bis heute nicht aufgeklärt. Die Polizei geht von mindestens 2 Tätern aus, darüber hinaus ist der Öffentlichkeit nichts bekannt. Im Zuge der Aufarbeitung nach der Selbstenttarnung des sogenannten nationalsozialistischen Untergrunds NSU bekam der Fall erstmals wieder Aufmerksamkeit durch eine Überprüfung aller noch ungeklärten Mordfälle in Deutschland. Doch die Kriminalinspektion wollte sowohl 2013 als auch 2016 bei Überprüfungen, Zitat, keine Anhaltspunkte für ein Tatmotiv im Phänomenbereich der politisch motivierten Kriminalität rechts aufgestellt haben. Dies wurde erst Jahre später durch eine Antwort der Landesregierung auf eine parlamentarische Anfrage der Linksfraktion im Schweriner Landtag öffentlich. Wir erinnern an Dorit Botz. Dorit Botz wurde am 17. August 2001 in Fulda ermordet. Ein Neonazi erstach sie mit mehreren Messerstichen. Der Mord war Teil eines Aufnahmerituals in die Thüringer Neonazi-Gruppe Deutsche Heidenfront. Ein halbes Jahr später verurteilte das Landgericht Erfurt den Neonazi wegen Mordes in Tateinheit, Raub mit Todesfolge, zu 9 Jahren und 2 Monaten Haft. Laut Gericht ging es dem Täter, Zitat, in Erfüllung des ihm erteilten Auftrages in erster Linie um die Tötung der Frau Botz. Zitat Ende. Der Neonazi, der ihn mutmaßlich zu dem Mord angestiftet hatte, wurde später freigesprochen. Dorit Butz taucht aus unbekannten Gründen bis heute nicht in der offiziellen Statistik der Todesopfer rechter Gewalt auf. Wir erinnern an Rick Langenstein. Rick Langenstein wurde am 17. August 2008 von einem Neonazi in Magdeburg zu Tode geprügelt. Langenstein war auf dem Rückweg von dem Besuch einer Diskothek. Er wollte mit dem Neonazi keine Zigarette teilen. Daraufhin verprügelte der Neonazi ihn, bis Langenstein noch am Tatort an seinen schweren Verletzungen starb. Als die Sicherheitsbehörden die Verhaftung des verdächtigen Neonazis bekannt gaben, wies die Staatsanwaltschaft zwar darauf hin, dass es sich bei dem Tatverdächtigten um einen, Zitat, eindeutig der rechten Szene zuzuordnenden Gewalttäter handele. Aber dass für den tödlichen Angriff auch ein rechter Hintergrund vorliegen könnte, teilte die Staatsanwaltschaft der Öffentlichkeit nicht mit. Knapp ein Jahr später wurde der Täter zu 8 Jahren Jugendstrafe wegen Totschlag und Diebstahls verurteilt. Das Gericht war der Auffassung, es seien bei dem Angeklagten keine Hinweise auf eine Bestätigung in nationalsozialistischen Organisationen gefunden worden, obwohl der Angeklagte seit mehreren Jahren im neonazistischen Kameradschaftsspektrum in Magdeburg aktiv war. Diese Einschätzung verhinderte die Einstufung als Mord, da aus Sicht der Richter sogenannte niedrige Beweggründe für den Angriff fehlten. Nach beachtlichem Engagement von FreundInnen wurde am 2. Juni 2009 ein Gedenkstein auf städtischem Gelände in Sichtweite zum Tatort aufgestellt. Rick Langenstein wird seit 2009 von der sachsen-anhaltinischen Landesregierung offiziell als Todesopfer rechter Gewalt anerkannt. Wir erinnern an Kiomars Javadi. Kiomars Javadi wurde am 19. August 1987 in Tübingen zu Tode misshandelt. Javadi floh in den 1980er Jahren vor dem Krieg im Iran und suchte in Deutschland Asyl, und zwar in Tübingen. Dort wurde er von MitarbeiterInnen des Supermarkts Pfannkuch bei einem Ladenbesuch festgehalten, verprügelt und schließlich bis zu seinem Tod gewürgt. Zahlreiche ZeugInnen beobachten die Tat. Zuvor hatten die MitarbeiterInnen Kiomars Javadi beschuldigt, Ladendiebstahl begangen zu haben. Der 18-jährige Supermarktlehrling, welcher Kiomars Javadi erwürgte, hatte angeblich bereits 19 Diebstähle im Laden aufgeklärt. 12 davon betrafen AsylbewerberInnen. Ein mögliches rassistisches Motiv des Gewaltexzesses wurde vor Gericht nicht thematisiert. Nach 3 Verhandlungstagen wurden die Täter am 30. Juni 1988 zu Freiheitsstrafen von jeweils 18 Monaten verurteilt, die zu Bewährung ausgesetzt wurden. Das Urteil wurde schließlich nach einer Revision vom Landgericht Stuttgart im Dezember 1989 bestätigt. Bei einem Trauerzug für Kiomars Javadi nahmen in Tübingen 2000 Menschen teil. Zum Gedenken an Kiomars Javadi hängt in der Wörthstraße 2 im Hinterhof eine Gedenktafel und das Tübinger Kulturzentrum Eppelhaus erinnert an den Jahrestagen, an den Fall und an die Person. Kiomars Javadi ist nicht staatlich als Opfer rechter Gewalt anerkannt.
2: Demonstrationen, Proteste, Kundgebung, Engagement können also auch was bewirken und eben ermöglichen, dass erinnert wird auch an Opfer rechter Gewalt. Und es gibt ganz viele Veranstaltungen, die ganz breit in dieses Spektrum antifaschistischen Engagements, demokratischer Konsens, Menschenrechte, Verteidigung reinpassen. Und deswegen hier zum Abschluss der Antifa-Nachrichten noch ein paar Veranstaltungshinweise für die kommende Woche.
5: Am Samstag, den 22. August, gibt es in Sachsen-Anhalt 2 Proteste. Zu einem findet in Magdeburg ein CSD statt, unter dem Motto Liebe für Demokratie und Menschlichkeit. Los geht es um 13 Uhr auf dem Domplatz. Zu dem CSD gibt es auch eine Anreise aus Berlin für alle. Um Treffpunkt und Abfahrtzeit zu erfahren, wird um Kontaktaufnahme via E-Mail an csdverteidigenberlin@proton.me gebeten. Außerdem gibt es am Samstag in Stösen einen antifaschistischen Protest gegen das Kompakt-Sommerfest. Das rechte Magazin Kompakt macht an dem Wochenende ein Sommerfest in dem Ort. Um das nicht unwidersprochen geschehen zu lassen, ruft die Vereinigung der Verfolgten des Nazi-Regimes zum Protest am 22. August auf. Los geht es um 10 Uhr. Dann gibt es am Mittwoch, den 26. August, zwei weitere Veranstaltungen. In Halle gibt es von der Initiative Bildung braucht Vielfalt, Halle zeigt Gesicht, eine Demonstration sowie eine Sternfahrt und ein gemeinsames künstlerisches Element mit der abschließenden Kundgebung auf dem Marktplatz. Los geht es um 13 Uhr. Am selben Mittwoch gibt es in Merseburg das Vielfaltcafé von Bündnis Merseburg für Vielfalt und Zivilcourage. Das Vielfaltcafé soll ein Ort zum Ankommen, Begegnen und Wohlfühlen sein. Das Café findet im Begegnungszentrum der Stadtkirche St. Maximi statt und beginnt um 15.30 Uhr. Das Café findet jeden vierten Mittwoch im Monat statt. In Leipzig findet am Freitag, den 21. August, ein Vortrag mit dem Titel »Die extremen Rechte« und Menschenfeindlichkeit in der Umweltbildung und im Natursport statt. Dabei soll anhand von Praxisbeispielen die Anschlussfähigkeit nach rechts und entsprechenden Abgrenzungsmöglichkeiten beleuchtet werden. Zur Veranstaltung laden die Naturfreunde und die Naturfreunde Jugend Leipzig-Sachsen am 21. August um 19 Uhr in die alte Spitzenkirche im Donauweg 2 in Leipzig ein. Am Dienstag, den 25. August, wird in Leipzig über die aktuelle Situation in Sachsen-Anhalt diskutiert. Auch mit dem Blick darauf, wie unterstützt werden kann beim Umgang mit radikalen rechten Kräften. Das Ganze auf Einladung des offenen Antifa-Treffens im Kone Island um 19 Uhr. In Görlitz findet am Wochenende das Fokus-Festival statt. Das Fokus-Festival ist ein querfeministisches Festival mit diversen Workshops, Mitmachaktionen und Infoständen. Das Ganze findet statt am Samstag um Sonntag im Barriak in der Konrad-Schiebt-Straße 23. Mehr Informationen zum Programm gibt es auf einer eigenen Fokus-Festival-App. Am Samstag ist dann in Visa ein CSD. Es beginnt um 14 Uhr am Bahnhof. Aus Dresden gibt es für Menschen, die dorthin wollen, eine gemeinsame Anreise. Treffen ist um 12 Uhr am Bahnhof. In Berlin ist die Puste bedroht. Erneut soll sie keine Räume haben. Darüber wird diskutiert und überlegt, wie sich für den Erhalt von Räumen für das Jugendzentrum eingesetzt werden kann. Am Freitag, den 21. August, bei sogenannten Raumkampfplenum um 18 Uhr am Columbiadamm 10 in der Zollgarage im alten Flughafen Tempelhof. Musikalischer wird es am 21. August. Dann um 19 Uhr bei dem Versuch, eine Annäherung an Ostdeutschland durch Popsongs. Der Workshop von Kaox und NFJ Berlin findet im Kaox in der Türschmidtstraße 1 statt.
2: Das waren die Antifa-Nachrichten für den 20. August 2026 und auch nächste Woche wird es wieder welche geben, also schaltet ein, wenn es dann wieder heißt.
1: You have the right to remain silent. Anything you say can and will be used against you in a court of law. What do you gotta say?
0: Dem habe ich nichts mehr hinzuzufügen. Da haben sich die Antifa-Nachrichten elegant selbst abmoderiert. Deshalb kann ich euch nur sagen, wie spät es ist. Wir haben es kurz nach 9:30. Ihr hört das Morgenmagazin und an dieser Stelle noch ein Promo-Jingle fürs Medinetz.
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0: Infos zum Medinetz in Halle und über eine weitere solidarische Struktur für Geflüchtete wollen wir gleich sprechen, beziehungsweise möchte ich gleich ins Gespräch kommen, nämlich mit Sophie vom Rosa e.V. Rosa steht für Rolling Safe Space und ist eine mobile Anlaufstelle für flüchtende Frauen und Mädchen in Griechenland. Wir kommen hier gleich ins Gespräch, live im Herr Fleischer Kiosk am Rheineck. Vorab gibt's aber noch ein bisschen Musik. Wir hören Sex Max mit Left Me in the Dark.

0: Texas Punk, so schimpft er sich selbst. Sex-Mex haben wir dort gehört, ein musikalisches Projekt aus Austin, Texas. Was vielleicht ganz spannend ist zu erwähnen, Sex-Mex ist nur eine Person. Ich habe jetzt seinen Namen vergessen, aber tatsächlich spielt er das alles selbst ein. Und wenn er dann auf der Bühne ist, dann sitzt er alleine am Schlagzeug und singt und spielt dann parallel dazu die anderen Instrumente, die er vorher eingespielt hat, ab. Ihr hört das Morgenmagazin. Wir haben es 9:55 und wir möchten an dieser Stelle nach Griechenland blicken. Dort engagiert sich nämlich seit März 2022 der Rosa e.V. kontinuierlich an 4 verschiedenen Camps für geflüchtete Menschen in Griechenland in der Region Attika nördlich von Athen. Das Projekt Rosa bietet eine mobile Anlaufstelle für Frauen und Kinder auf der Flucht. An 5 Tagen in der Woche fährt eine Crew von 10 bis 14 Personen mit dem Rosa Truck zu den Camps in der Nähe von Rezona. Und Rosa, das ist kein Wortspiel, aber eine Wortzusammensetzung und steht in dem Fall für Rolling Safe Space. Und ja, ich bin jetzt nicht mehr alleine hier im Studio, beziehungsweise nicht mehr alleine hier im Herr Fleischer Kiosk, sondern ich habe Besuch heute früh hier direkt vor Ort und freue mich, dass Sophie da ist. Guten Morgen, Sophie. Schön, dass du uns hier besuchst.
1: Guten Morgen, schön hier zu sein.
0: Um es vielleicht noch mal ein bisschen zu bebildern für die Zuhörenden, die Rosa vielleicht noch nicht kennen, obwohl wir ja schon ein paar Mal mit euch im Gespräch waren oder häufiger sogar und ihr ja auch eine Sendung bei uns habt. Wie kann man sich denn momentan einen Tag mit dem Rosa Truck vorstellen?
1: Ja, genau, mega schön und auch irgendwie witzig, hier immer wieder so in Abständen da zu sein. Und auf jeden Fall ist der Tag bei Rosa gar nicht so anders, als er vor 4 Jahren war. Also es hat sich inzwischen eine Routine eingestellt, dass die Crew, genau, jetzt gerade ungefähr 10 Personen, morgens alle Autos packen. Wir haben inzwischen, gerade nutzen wir einen Truck von Mission Lifeline, den sie uns solidarisch zur Verfügung stellen. Der wird vollgepackt mit Workshop-Materialien, manchmal Fahrrädern, Box, Selbstverteidigungs-Equipment für Selbstverteidigungskurse, Kinderspielzeug. Dann wird an ein Camp gefahren, da sind wir dann meistens mittags. Die Zelte werden aufgebaut. Das ist wirklich witzig, weil innerhalb von ungefähr einer halben Stunde eine komplette Stadt außerhalb des Camps inzwischen steht. Wir haben einen Workshop-Space, also was ein aufblasbares Zelt ist. Wir haben ein Kids-Zelt, wir haben ein Physio-Zelt. Manchmal, wenn wir Physiotherapeutinnen vor Ort haben, das Auto, der Medispace, die Crew ist inzwischen super routiniert und baut da diesen riesen Space auf, der, wie gesagt, wie eine kleine eigene Stadt aussieht. Und dann kommen meistens schon die ersten Besucherinnen und bleiben da für einige Stunden. Was sich verändert hat, ist, dass wir inzwischen meistens weiter weg von den tatsächlichen Camps sein müssen, weil die Repressionen auch einfach stärker geworden sind. Also Securities, Polizei und AnwohnerInnen auch wollen uns nicht mehr so nah an den Camps haben, wie das noch vor einigen Jahren möglich war. Das heißt, der Anreiseweg für die Besucherinnen wird tatsächlich auch weiter. Das merken wir natürlich auch in den Zahlen. Also meistens kommen die Leute für die Hebammen-Sprechstunde oder auch für die Selbstverteidigungskurse, die so regelmäßig stattfinden. Aber was wir noch am Anfang hatten, dass Leute einfach vorbeikommen und sich und gucken, was passiert und dazukommen, passiert natürlich weniger, weil sie jetzt schon wissen, wo wir sein müssen und wir müssen versteckt da eigentlich auch anfangen müssen zu arbeiten. Genau, und dann ist die Crew wieder, fährt gegen Abend wieder zurück und beschäftigt sich den Rest des Tages mit Auswertungen, Evaluation, Pläne. Wir sind inzwischen an dem Punkt, dass wir mit den Campbewohnern selber ganz viel sprechen, was die sich wünschen, diese Workshops vorbereiten. Das heißt, die Crew hat einen sehr vollen Tag und genau, es ist mega krass, dass die das die ganze Zeit machen.
0: Wie kann man sich die Crew vor Ort denn vorstellen? Also wie viele Leute sind da involviert und wer macht da auch mit?
1: Genau, die besteht aus dem Mediteam. Das ist meistens eine Ärztin, eine Hebamme, manchmal eine Physiotherapeutin. Die medizinische Arbeit ist vor allem darauf ausgelegt, dass sie kurzfristig arbeiten können und ja vor allem weitervermitteln an medizinische Netzwerke und andere Organisationen in Athen. Dann haben wir den Kidspace, das sind ungefähr 2 bis 3 Personen, die sich um die Kinderbetreuung kümmern. Die kommen meistens inzwischen aus der Sozialarbeit oder aus der pädagogischen Arbeit. Und dann haben wir den Community Space, also der Space, wo oder der Ort, an dem viel Trainings, aber viel kommt auch, besteht auch aus Tee trinken und Snacks essen zusammen. Genau, und dann gibt es natürlich 2 Koordinationen inzwischen, die die Hintergrundarbeit machen. Dabei geht es vor allem um diese Netzwerkarbeit, weil wir da auch in Griechenland merken, dass die Vor-Ort-Struktur einfach immer schwächer wird. Es gibt immer weniger Organisationen, die da noch arbeiten können. Das erschwert natürlich auch unsere Arbeit, weil wir ja vor allem ein Weitervermittlungspunkt sind. Das heißt, wir haben inzwischen 2 Leute, die sich um diese Netzwerkarbeit kümmern und natürlich die Verbindung nach Deutschland sind und vor Ort gucken, dass neue Crews gut ankommen. Inzwischen ist es wie ein Projekt im Projekt, weil das natürlich ein reines Flinter-Projekt, alle einen sehr hohen Anspruch an ihre eigene Arbeit, an ihre politische Arbeit, an ihre und darum, genau, kümmern sich die Koordinationen. Und dann gibt es natürlich die Hintergrundarbeit, die inzwischen von Deutschland aus passiert, die von Deutschland aus gucken, dass die Leute vorbereitet werden, die Crews nachbereitet werden, dass sie probieren, aus der Ferne Probleme lösen, Erfahrungsschätze sammeln und genau das probieren von hier aus gut zu begleiten, ohne sich zu sehr einzumischen in den tagtäglichen Arbeitsablauf, weil wir das natürlich nicht beeinflussen können, weil es durch diese Campstrukturen, durch diese super große Unsicherheit eine große Flexibilität braucht, was nur die Crew vor Ort entscheiden kann. Und wir von hier aus probieren, das zu unterstützen, wie es geht.
0: Ja, auf die Infrastruktur hier bei uns zu Hause würde ich gleich gerne noch zu sprechen kommen, aber vielleicht nochmal, um auf die Lage vor Ort einzugehen. Über die Lage in den griechischen Camps wird ja dieser Tage auch viel weniger einfach berichtet. Oder man hat auch, ja, den, oder zumindest habe ich den Eindruck, dass sich der Fokus irgendwie wegbewegt, also von der Berichterstattung eben über die Lage vor Ort hin zu eigentlich einem Fokus auf Abschiebungen in vermeintlich sichere Herkunftsländer, die Abschottung Europas gegen Flüchtende und aber auch die Verkomplizierung von Asylrechtsverfahren beziehungsweise auch immer neue Krisen, die dann irgendwo aufploppen. Und da, verliert man manchmal ein bisschen den Anschluss, habe ich den Eindruck, und es rückt mehr und mehr in den Hintergrund. Man hört gar nicht mehr so viel. Wie kann man sich denn die Lage in Griechenland und in den Camps momentan vorstellen?
1: Genau, du hast es schon gesagt, nur weil neue Krisen dazu kommen, heißt es ja nicht, dass die bestehenden Krisen nicht weiter fortlaufen, beziehungsweise sich die auch verschärfen. Also wir haben ja seit Juni sind ja die GEAS-Reformen in Kraft getreten, was für uns eine massive Veränderung vor Ort bedeutet, weil die Leute einfach viel mehr in die Illegalität gedrängt werden, in einer Situation, in der sie ja sowieso schon ohnehin nicht sein wollten. Also was, und es geht dann über so kleine rechtliche Formulierungen, was bisher eine irreguläre Einreise war, ist seit GEAS eine illegale Einreise. Das heißt, Menschen werden aktiv illegalisiert und kriegen horrende Geldsummen, Strafen für den Fall, dass sie nicht innerhalb von 2 Wochen das Land verlassen, was natürlich komplett utopisch ist, was sie auch nicht wollen und was sie auch nicht sollen. Dadurch haben sie keinen Anspruch mehr, in den Camps zu leben. Leben auf der Straße, das heißt, wir haben eine enorm große Anzahl an Obdachlosigkeit auf einmal. Auch Frauen, queere Menschen, Kinder sind davor einfach nicht gefeit, haben keinen besonderen Schutzbedarf. Das heißt, sie werden nochmal

Koch, können wir das noch verantworten auch oder wie reagieren wir eigentlich in dem Fall darauf, wenn plötzlich die Wälder brennen um die Häuser drumherum und Aktivisten vor Ort sind?

0: Kultur jetzt auch in den letzten Jahren, seit wir miteinander sprechen, weiterentwickelt hat, also vor allem auch infrastrukturell. Wie ist denn Rosa gerade aufgestellt? Weil mittlerweile gibt es ja tatsächlich auch finanzierte Stellen zum Glück.
1: Genau, die Frage ist ja immer, was eine finanzierte Stelle ist und was eine, ab wann, also genau, wir können Leute anfangen, für ihre Arbeit zu bezahlen, natürlich lange nicht angemessen und es bleibt weiterhin bezahlter Aktivismus, den viele von uns machen. Trotzdem haben wir jetzt vor allem seit Dezember in Halberstadt die Möglichkeit, einen Queer-Café an der Zora durchzuführen, zweimal im Monat. Das wird von der UNO und von der Postcode-Lotterie gefördert, was für uns auf jeden Fall auch eine Veränderung bedeutet, weil wir jetzt uns auf einmal als Verein weiter weg von dem aktivistischen Zusammenschluss und mehr hin zu Arbeitnehmerinnen, Arbeitgeberinnen-Fragen damit beschäftigen müssen. Auf der anderen Seite bietet uns das natürlich auch die Möglichkeit, uns mehr zu professionalisieren. Und zum Beispiel jetzt gerade im Kontext von Halberstadt einfach gezielt ein Angebot für queere Geflüchtete bereitzustellen, was immer ein Wunsch war und was aber jetzt einfach so ein eigenes Setting gebraucht hat, weil genau dieser Safe Space Begriff natürlich das auch häufig im Vorhinein eine Frage war mit so, dass wir einen queer feministischen politischen Anspruch haben, in Griechenland trotzdem unsere Zielgruppe Frauen sind, weil du in einem Safe Space Kontext nicht vom Flinterbegriff sprechen kannst, nicht verschiedene marginalisierte Gruppen zusammenwerfen kannst. Haben wir jetzt dieses Queer Café, von dem wir ganz viel lernen, genau, und wofür wir diese bezahlten Stellen auch haben. An anderer Stelle haben wir auch angefangen, einfach die Hintergrundarbeit anzufangen zu entlohnen, was voll entlastend ist. Auf der anderen Seite haben wir auch gemerkt, jetzt gerade mit dieser Unsicherheit, was Sachsen-Anhalt angeht und diese Förderlandschaft, dass es einfach super wichtig ist, sich doch wieder unabhängig von Förderung zu machen. Also wo wir am Anfang noch gehofft haben, dass wir unsere Arbeit auf Förderung fußen können und es lange auch nicht geklappt hat, weil wir nicht in die Förderkriterien von großen Förderungen gekommen sind, sind wir jetzt voll dankbar drum, dass wir uns einen großen Stock an MitgliederInnen ansammeln konnten und Spenden so gut bekommen, dass wir uns auch möglichst unabhängig machen von Förderung. Genau, das ermöglicht uns zum Beispiel auch als Verein in Halle zu bleiben, was für uns, also was uns voll freut. Wir haben natürlich jetzt auch großen Respekt davor, was passiert, wenn die AfD hier stärker wird, und was das für Konsequenzen heißen könnte und als Verein für uns und sind aber auch dazu gekommen, dass wir einfach, dass diese finanzielle Unabhängigkeit uns ermöglicht, weiter auch hier in ostdeutschen Kleinstädten ein politisches Standing zu haben. Und genau. Deswegen ist es super wichtig, Mitglied zu werden in verschiedenen Vereinen und Mitgliedsbeiträge zu zahlen, damit man eben sich unabhängig machen kann von Förderung.
0: Ja, leider mit einem Blick auch auf die Zeit. Ich würde mich gerne noch viel länger mit dir unterhalten, aber vielleicht abschließend dann dazu noch eine letzte Frage. Wie kann man denn Rosa aktuell am besten unterstützen? Also wahrscheinlich ja mit Spenden, aber wie sieht es mit Sachspenden etc. aus? Gib mir doch da einen kurzen Überblick, wie man euch am besten supporten kann gerade und wo man auch am besten Infos über euch findet.
1: Genau, unterstützen, wie gesagt, bringen uns Mitgliedschaften einfach gerade super viel, was schon mit 20 Euro im Jahr gerade anfängt, um uns einfach eine finanzielle Stabilität bieten zu können, weil gerade die Griechenlandarbeit komplett aus eigenen Geldern finanziert wird und wir das auch weiterhin so machen wollen. Es gibt immer eine Sachspendenliste auf der Website, wo man sich auch gerne umgucken kann und Sachspenden spenden kann. Ansonsten freuen wir uns natürlich auch einfach über Leute, die Skills haben und Lust haben, sich einzubringen mit was auch immer sie gerade können und sich anbieten mit Ideen, wie wir am Ende irgendwie das Konzept von Safer Spaces und Bandenbilden weiter etablieren, weil das ist ja eigentlich unser Ziel, dass wir merken, dass es eine politische Praxis gibt, die auch unabhängig von Regierungen funktioniert, dass wir irgendwie weiter stabil bleiben können, dass wir weiter uns politisch engagieren können und zusammenschließen können. Und jede Möglichkeit, das in der Gesellschaft zu verbreiten und dieses Konzept zu verbreiten, hilft uns eigentlich und ist Teil davon, was wir erreichen wollen. Das heißt, Sticker verteilen auch super gut. Man kann Infomaterial bestellen, man kann aber auch selber Sticker designen und sagen, dass wir die verteilen können. Freut uns auch immer. Genau, und zur Radiosendung einladen auch immer richtig toll.
0: Cool, Sophie, ich freue mich ganz doll, dass du da warst. Es war schön, hier heute Morgen noch mehr Besuch im Studio zu haben. Und dann hoffe ich, dass wir uns bald wieder sehen bzw. hören. Ihr habt ja auch eine Radiosendung bei Korax. Gerade ist die in der Sommerpause. Wann geht's da weiter?
1: Wir wollen ab Januar tatsächlich. Wir ziehen die Sommerpause sehr lang. Ab Januar wollen wir weitermachen, weil wir uns auch alle ein bisschen umstrukturieren gerade und mit einem neuen Konzept. Aber dann geht's weiter bei Radio Rosa als Podcast und bei Korax.
0: Okay, super, wunderbar. Vielen, vielen Dank. Dann ja, bedanke ich mich für deinen Besuch. Wünsche noch einen schönen Tag und ja, ich sende ja solidarische Grüße. Danke, Sophie. Schönen Tag dir. Wir haben es schon 9:09. Wir sind schon fast am Ende unseres heutigen Morgenmagazins vom Herrn Fleischer Kiosk am Rheineck angelangt. Und deshalb gibt es jetzt gar keine Musik, sondern es gibt nur einen kurzen Jingle. Und dann gibt es noch ein paar Veranstaltungstipps für heute in Berlin, Dresden und Potsdam.
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0: Veranstaltungstipps für Berlin. Da könnt ihr zum einen in eine Ausstellung gehen, weil der Grund aus Liebe besteht. Diese Ausstellung ist organisiert vom Flinterverein Exact e.V. Und zu sehen ist dort Digital Art mit Nachwuchskünstler Yaku und Yak. Und es gibt einen Flinter-Only-Workshop mit Io, der da heißt Ich sehe was, was du nicht siehst. Kunst ist überall. Und dort soll es gehen um eine gemeinsame Suche nach interessanten Flecken, Oberflächen, Materialien. Und dafür mitbringen müsstet ihr eine Kamera und einen kleinen Beutel. Heute von 17 bis 20 Uhr im Feministischen Zentrum Paula Panke in der Schulstraße 12 in Berlin. Außerdem gibt es heute ein Picknick unter dem Motto Essen für alle. Es gibt ein gemeinsames Picknick direkt neben der Treptower Rudergemeinschaft. Dort wird es geben gerettetes Essen und Platz für alles, was ihr mit anderen teilen möchtet. Heute von 18 bis 21 Uhr am Baumschulenufer in der neuen Krugallee 219 bis 231 in Berlin. Und falls ihr Bock auf DJing habt, dann gibt es zwei XDJ-700, so ein DJM-750MK2-Mixer, an den ihr euch austoben könnt, im Café Köpenick in der Seelenbinderstraße 54. Und es ist auch jemand da, eine Person, der ihr Fragen stellen könnt zum DJing. Und das geht heute um 19 Uhr, wie gesagt, im Café Köpenick. Schauen wir einmal nach Potsdam. Dort gibt es heute Taxi Driver zu sehen, also den Film im Kiezkino. Und die Vorstellung von Taxi Driver heute ist Teil einer Filmreihe, die Subkultur feiert, von Graffiti und Fußballfankultur bis hin zu Skate-Vibes und echten Klassikern. Und wer von Taxi Driver noch nichts gehört hat, Travis Bickle, gespielt von Robert De Niro, ist Einzelgänger und fährt Taxi in New York. New York erregt in ihm gleichzeitig Faszination wie Ekel. Schließlich steigert er sich in die Rolle, die Stadt von ihrer Niedrigkeit und ihrem Schmutz befreien zu müssen, mit Waffengewalt. Heute von 18 bis 20.30 Uhr im Thalia in der Rudolf-Breitscheid-Straße 50 in Potsdam. Außerdem in Potsdam gibt es heute eine Beratung rund um den Bundeswehrfragebogen, die Musterung und die Wehrdienstverweigerung. Jeden Donnerstag findet das statt im Freiland Potsdam von 18 bis 19.30 Uhr im Haus 1 in der Friedrich-Engels-Straße 22. Ah,

0: die jetzt das Faltblatt des Radiokiosks vor Ohren haben, Augen haben, muss ich leider enttäuschen. Also heute haben wir ein bisschen Programmänderung, aber auf der Webseite steht es richtig. Und zwar beginnen wir um 15 Uhr mit der bunten Tüte. Da muss ich auch schon wieder moderieren mit, aber wir werden es grandios machen, denke ich. Und zum einen geht es, wie Sophie schon meinte, darum, dass ja Vereine Support brauchen und Mitglieder brauchen. Das ist ja auch bei Radio Korax so, beziehungsweise dem Förder- und Freundeskreis. Da wird es eine erste schöne bunte Tüte zum Thema Freundschaft geben. Dann geht es weiter mit einem Pfeifkonzert. Da seid ihr herzlich eingeladen. Nein, falsch. Erst Lobpudel. Also erst Lobpudel. Da seid ihr aber auch eingeladen mitzumachen. Und zwar werden wir Musikeinreichungen bewerten, ob man das auf Radio Korax zum Beispiel spielen kann und möchte oder nicht. Und da darf abgestimmt werden. Und beim Pfeifkonzert geht es darum, dass ein Mensch, egal ob groß oder klein, in den Kiosk darf und auf den Kopfhörern Musik hört und das nachpfeifen darf. Und alle, die draußen sind, müssen erraten, was denn da gepfiffen wird. Genau. Kommt vorbei, wir brauchen euch. Wir können das nicht so zweit zu dritt, diese Sendung machen. Genau, also da brauchen wir das Publikum. Genau, und danach wird auch wieder Publikum gebraucht, denn zum Fragen stellen an Spitzenkandidatinnen verschiedener Parteien zur Landtagswahl. Also, ich lese jetzt gerade mal vor: Gitta Hartenstein-Wiermann von den Linken, Dr. Katja Pehle und Stefan Scherf von der SPD, Wolfgang Aldag von den Bündnis 90 Grünen und Claudia Schmidt von CDU werden sich den Publikumsfragen stellen und auch den Fragen des Common Voices Radio. Genau. Danach, jetzt nochmal weiter, um 19 Uhr wird es Unüberhörbar geben. Das ist ein Podcast über jüdische Frauen in der ersten Frauenbewegung. Die werden sich hier vorstellen. Und 20 Uhr wird es nochmal eine Show geben, und zwar Dr. Rock mit einem Quiz und vielen anderen unterhaltsamen Formaten.
1: Danke, Franz, für diese Übersicht. Ich bin ja sehr gespannt oder sehr überrascht, dass auch die CDU zu uns kommt. Und also ich werde nachher leider nicht vor Ort sein, aber mich würde ja total interessieren, was die Person, die da kommt, was die dazu sagt, dass der Oberbürgermeister aus bei Stendal hat jetzt 10.000 Euro an die AfD gespendet, gegen den Linksruck in der CDU und hat auch eine Wahlempfehlung ausgesprochen. Ja, kam vorhin oder habe ich heute früh in den Nachrichten gelesen. Wie auch immer, das ist das, was ihr heute noch zu hören bekommen werdet hier bei uns auf Radio Korax. Und ich habe es jetzt schon einige Male erwähnt, aber wir senden diese Woche live vom Herr Fleischer Kiosk am Rheileck. Da könnt ihr gerne vorbeischauen. Und jetzt haben wir es auch schon 1 Minute vor 10 und deshalb schaffe ich es leider nicht mehr, einen Programmausblick für die anderen freien Radios, die unser Morgenmagazin dankenswerterweise mit übernehmen, zu geben. Aber da könnt ihr gerne auf die Webseiten schauen. Und könnt ihr sehen, was dort noch im Programm kommt. Ich freue mich total, dass ich dabei sein durfte heute. Am Mikrofon verabschiedet sich Katha und ich verabschiede mich ganz herzlich bei allen Zuhörenden bei Radio Korax, aber auch bei allen Leuten, die vielleicht in Leipzig bei Radio Blau zugehört haben, beim Radio Unerhört in Marburg, bei allen Zuhörenden der Freien Radios Berlin-Brandenburg, aber auch bei allen Leuten, die vielleicht in Stuttgart zugehört haben. Und auch den Zuhörenden von Radio Swupfurt. 30 Sekunden haben wir noch. Mal schauen, ob es da noch ein bisschen Musik gibt. Ich hatte auf jeden Fall viel Spaß. Vielen Dank fürs Zuhören. Und dann hören wir uns bald wieder. Tschüss.

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0: Ja, nochmal herzlich willkommen zur Sendung der Weißen Fabrik in der Inforedaktion hier im Freien Radio für Stuttgart. Wir haben heute folgende Themen. Wir berichten über 70 Jahre KPD-Verbot. Wir berichten des Weiteren über den Umbau der Geheimdienste. Wir berichten über die Sozialstaatsreform, über die Effizienzlogik der AWO. Schulstreik gegen Wehrpflicht wird uns beschäftigen. Rheinmetall entwaffnen Camp in Köln plus antimilitaristische Aktion wird ein weiteres Thema von uns sein. Und wir berichten dann auch noch über das SS-Massaker in Sant'Anna di Stazzema, nämlich der 82. Jahrestag desselben. Doch zunächst mal die Erkennungsmelodei der Weißen Fabrik in der Inforedaktion hier im Freien Radio für Stuttgart, Bad Religion und Sanity.

Unser erstes Thema heute, 70 Jahre KPD-Verbot. Schon im Faschismus war die KPD verboten. Seit August 1956 ist sie es in der BRD wieder. Am 17. August 1956 verbot das Bundesverfassungsgericht die KPD. Bereits 5 Jahre vorher, am 26. Juni 1951, hatte die Bundesregierung die FDJ, die Freie Deutsche Jugend, verboten. Im Zuge des Verbots gab es massive Repressionen und viele Verhaftungen. Ohne jegliches Gerichtsurteil wurden viele eingesperrt, mal für 2, mal für

0: 12 Monate. Trauriger Höhepunkt der Repression war die Ermordung Philipp Müllers durch die Polizei in Essen. Selbst im Polizeibericht war von 22 Polizeischüssen gegen die Demonstranten die Rede. In Westdeutschland gab es zwischen 1951 und 1956 etwa 150.000 Verfahren und weit über 10.000 Verurteilungen, insbesondere gegen ehemalige Funktionäre der Freien Deutschen Jugend. Auch Jupp Angenfort wurde, obwohl er als Landtagsabgeordneter Immunität genoss, im März 1953 auf offener Straße verhaftet und zu 5 Jahren Zuchthaus verurteilt. Er konnte später bei einem Gerichtstermin fliehen und ging dann in die DDR. Und heute nun berichtet die Tageszeitung Junge Welt: Die Kommunistische Partei Deutschlands gab am Mittwoch bekannt, mit dem Wahlkampf zu den Landtagswahlen in Mecklenburg-Vorpommern begonnen zu haben. Und sie schreiben dazu: 70 Jahre nach dem Verbot der Kommunistischen Partei Deutschlands in der alten Bundesrepublik tritt die heutige KPD bei der Landtagswahl in Mecklenburg-Vorpommern am 20. September an. Der Landeswahlausschuss hat die Partei offiziell zur Wahl zugelassen. In den vergangenen Tagen hat die KPD in mehreren Städten und Gemeinden Mecklenburg-Vorpommerns, darunter Rostock, Schwerin, Stralsund, Wismar und Güstrow, mit der Plakatierung begonnen. Damit ist die KPD im laufenden Landeswahltagskampf sichtbar und auf den Straßen Mecklenburg-Vorpommerns präsent. Mit Blick auf die Aufrüstung im Land, den U-Boot-Bau in Wismar oder die zunehmende NATO-Präsenz in Rostock bildet ein Schwerpunkt dabei die Friedensfrage. Die Ostsee muss ein Meer des Friedens sein, lautet eine zentrale Forderung der Partei. Mecklenburg-Vorpommern dürfe nicht weiter zum Standort für militärische Aufrüstung und zur Drehscheibe für Kriegsvorbereitungen werden. Zitat: 70 Jahre nach dem Verbot der KPD treten wir zur Landtagswahl in Mecklenburg-Vorpommern an. Unsere Antwort auf die politische Repression von 1956 ist politische Arbeit und die Teilnahme an Wahlen. Wir wollen den Menschen in Mecklenburg-Vorpommern eine kommunistische Alternative anbieten. So Christine Melcher, Landtagskandidatin der KPD in Mecklenburg-Vorpommern. Im Mittelpunkt des Landtagswahlprogramms stehen unter anderem bezahlbares Wohnen, der Ausbau öffentlicher Daseinsvorsorge, bessere Arbeits- und Lebensbedingungen, der Schutz öffentlicher Güter sowie der Widerstand gegen Aufrüstung und Militarisierung. Die KPD verbindet diese Forderungen mit der grundsätzlichen Frage, wem die wirtschaftlichen Grundlagen des Landes gehören und in wessen Interesse sie genutzt werden.
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Der Verfassungsschutz und Bundesnachrichtendienst BND sollen per Gesetz Polizeibefugnisse erhalten, das beschloss das Kabinett am Mittwoch vergangener Woche. Was die Dienste bisher einfach so oder mit Amtshilfe erledigt haben, erhält nun Legalisierungstünche. Die Regierung will dem BND und dem Verfassungsschutz weitreichende operative Handlungsmöglichkeiten geben, auch im Inland. Der Entwurf muss noch den Bundesrat und den Bundestag passieren. Am 1. Januar 2027 soll er in Kraft treten. Mit dem weitreichenden 700-seitigen Gesetzentwurf zur Geheimdienstreform versuchen die Behörden, dem BND beispiellose Befugnisse zu verleihen und ihn von einer Überwachungs- und Informationsbeschaffungsbehörde zu einer Behörde mit aktiven Offensivoperation umzugestalten. Der BND wird ermächtigt, heimlich in Wohnungen einzudringen, auch im Inland, auf elektronische Geräte zuzugreifen, selbst Hackerangriffe durchzuführen, Datenströme zu manipulieren sowie Sabotageakte im Ausland und Gewaltmaßnahmen bis hin zur gezielten Tötung durchzuführen. Gleichzeitig wird die Aufsicht über den Geheimdienst beschnitten. Die Datenschutzkontrolle durch die Bundesdatenschutzbeauftragte soll abgeschafft werden und durch einen sogenannten unabhängigen Kontrollrat ersetzt werden, bei dem es aber keinerlei Verfahrensrechte gibt. Dieser tagt geheim. Erwähnenswert in diesem Zusammenhang: Aus dem unabhängigen Kontrollrat, der aus Richtern gebildet wird, schieden 2024 zwei Mitglieder wegen Sinnlosigkeit aus. Es gibt keine Kontrolle von Geheimdiensten, sonst wären sie keine. Auch die Befugnisse des Inlandsgeheimdienstes, beschönigend immer noch Verfassungsschutz genannt, soll so drastisch ausgebaut werden, dass, kommt die Bundesregierung damit durch, wofür angesichts der trüben politischen Lage einiges spricht, aus dem Bundesamt für Verfassungsschutz am Ende eine andere Behörde geworden sein wird. Der alte Name bleibt erhalten, doch unter dieser Hülle wäre etwas Neues entstanden, eine Bundesgeheimpolizei. Daniel Pratanovic schreibt dazu in der Tageszeitung Junge Welt vom 13. August: Das Problem mit den Geheimdiensten ist, dass sie im Geheimen operieren. Das, was sie an Erkenntnissen über eine angebliche Bedrohungslage präsentieren, lässt sich nicht überprüfen. Man kann es glauben oder nicht. Was im Dunkeln bleibt, verunsichert, verängstigt, keineswegs unbeabsichtigt. Erweitert dieser Staat nun die Kompetenzen des Verfassungsschutzes um die Möglichkeit, in die Wohnung seiner Staatsbürger einzudringen, kommt ein weiteres Problem hinzu. Die Polizei benötigt für eine Wohnungsdurchsuchung eine richterliche Genehmigung. Anwälte dürfen hinterher Akten einsehen. Eine derartige Kontrolle existiert für einen Geheimdienst per Definition nicht. Eine öffentlich bekannt werdende Tätigkeit gibt es nach seiner Maßgabe nicht, falls doch, ist etwas schiefgelaufen. Eine derart mit polizeilichen Gewaltmitteln aufgemotzter Verfassungsschutz, der selbstverständlich Behörde für Gesinnungsschnüffelei bleibt, weckt auch Ängste bei jenen wenigen, für die liberal nicht einfach eine bornierte Wirtschaftsdoktrin ist, sondern die Sorge um ein paar übrig gebliebene staatsbürgerliche Freiheiten. Verwiesen wird auf das historisch begründete Gebot der Trennung von lediglich Informationen sammelnden Geheimdiensten und zur Gewaltanwendung befugten Polizeien, dessen Aufhebung einem Tabubruch gleichkomme. Doch so zahnlos wie unterstellt waren die im Verborgenen agierenden Apparate der Bundesrepublik ohnehin nicht, so Pratanovic in der Tageszeitung Junge Welt vom 13. August. War die jahrelange Mordserie des NSU vom Verfassungsschutz nicht weniger gründlich beobachtet als vielmehr intensiv betreut? Wir erinnern uns an geschredderte Akten.
die Anwesenheit eines Agenten bei einem Mordanschlag des NSU, zahlreiche Untersuchungsausschüsse, geschwärzte Akten und zahlreiche Vertuschungs- und Täuschungsmanöver. Die in diesem Zusammenhang vielfach erhobene Forderung nach Auflösung des Inlandsgeheimdienstes scheint lange her. Unter dem Deckmantel der Reform entsteht ein mächtiges, unkontrolliertes und nicht kontrollierbares Instrument, das außerhalb des Rechtsrahmens agieren kann. Solch radikale Veränderungen sowie die langwierige Ausarbeitung des Gesetzentwurfs sind kein Zufall. Das Ganze ist vor dem Hintergrund der Kriegsvorbereitung und Militarisierung der Gesellschaft zu betrachten. Im Zuge dessen ist eine zunehmende Desinformation, Kontrolle oppositioneller Aktivitäten und Unterdrückung von sozialem Widerstand und revolutionären Kräften zu beobachten. Der Staat beschafft sich gerade die Mittel zu ihrer Abschaffung.

0: Gogol, Bordello und Immigrant Punk. Was ist hier los oder warum ist hier nichts los? Kein massenhafter Rabatz gegen Verarmung und Verelendung, gegen den Sozialraub. Stattdessen laue Referentenentwürfe, dürre Zwischenstandsberichte und maue Abschlusspapiere aus Ressorts und Kommissionen der Ministerialbürokratie. Und nun auch eine Studie, eine Abhandlung des IFO-Instituts zur Sozialstaatsreform im Auftrag der Arbeiterwohlfahrt, kurz AWO. Ein sozialpartnerschaftliches Elaborat von SPD-naher Versorgungsanstalt und kapitalnaher Schwitzbude, dem ideologischen Maschinenraum der Unternehmerverbände. Worum geht es? Um die Zusammenlegung von Sozialleistungen, um die Bündelung von Grundsicherung, Wohngeld und Kinderzuschlag. So wie es die Kommission zur Sozialstaatsreform unter der Ägide von Ministeriumschefin Bärbel Baas von der SPD im Januar präsentiert hat. Die IFO-AWO-Ideensammlung bleibt auf dieser Folie, bleibt dran kleben. Okay, ein Erwerbsbooster für eine sozialversicherungspflichtige Tätigkeit, ein Freibetrag für Alleinerziehende, eine verbesserte Einkommensanrechnung für Erwerbstätige. Für die AWO sind das unschlagbare Maßnahmen zur Armutsbekämpfung und zur Arbeitsmarktintegration. Für mich hingegen Makulatur, Kosmetik. Und das Design des Reformansatzes vermeide systematische Schlechterstellungen. Pardon, aber das ist die klassische Beruhigungsformel. Solange die Modellrechnung keine Kürzung ausweist, gilt die Reform als sozial. Dass Zusammenlegungen historisch fast immer zu drastischen Leistungskürzungen für eh schon Benachteiligte führten, wird ausgeblendet. Mal ehrlich, der von der AWO geforderte Erwerbsbooster ist nichts anderes als ein Arbeitszwang durch finanzielle Anreize, der die strukturellen Ursachen von Armut ignoriert. Miese Jobs, miese Löhne, hohe Mieten, hohe Energiepreise. Was bleibt, ist die Botschaft, wer arm ist, soll arbeiten. Und wer nicht arbeiten kann, fällt aus dem Raster der Effizienz. Dass das IFO-Institut diese Reform armutsreduzierend nennt, ist kein Zufall, sondern bewusste Diktion. Die IFO-Janer liefern beständig die ökonomische Begleitmusik für eine Politik, die Armut als individuelles Problem und Erwerbsarbeit als einzig legitime Lösung definiert. Die AWO übernimmt diese Erzählung nun nahezu bruchlos und macht sich damit zur sozialpolitischen PR-Abteilung eines Projekts, das Verelendung nicht bekämpft, sondern verwaltet. Dies war ein Kommentar aus der Tageszeitung Junge Welt von Oliver Rast.
1: 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Wenn dein Einkaufszentrum, deine Welt vor dir in Flammen zusammenfällt und du stehst da mit deiner Plastiktüte in der Hand. Tiefgefrorenes wolltest du kaufen für heute Abend. 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

Für Friedensbewegte und Antimilitaristen gibt es im September bis Anfang Oktober zahlreiche Möglichkeiten, ihren Protest und Widerstand gegen Militarisierung und gegen Sozialraub auf die Straße zu tragen. Los geht es gleich am 1. September mit dem Antikriegstag. Da gibt es auch eine Kundgebung in Stuttgart, und zwar um 17 Uhr am Mahnmal für die Verfolgten des Naziregimes. Vom 1. bis 6. September findet das Rheinmetall-Entwaffnen-Camp in Köln statt. Und vom 24. bis 26. September ruft unter anderem das Rheinmetall-Entwaffnen-Bündnis zur Störung des Bundeswehrmanövers in Hamburg auf. Und am 25. September ist der nächste bundesweite Schulstreik gegen die Wehrpflicht. Auch hier wird es in Stuttgart eine Kundgebung geben. Einen Tag später, am 26. September, ist in mindestens 15 Städten eine DGB-Demo gegen Sozialabbau geplant, auch in Stuttgart. Da geht es los um 11.55 Uhr am Schlossplatz und schließlich am 3.10. die zwei bundesweiten Demos in Berlin und Stuttgart, Nein zu Hochrüstung und Wehrpflicht und Krieg. Ein voller Kalender also für Friedensbewegte und Antimilitaristen. Wir wollen uns drei Termine noch etwas genauer anschauen. Den Schulstreik, das Rheinmetall-Entwaffnen-Camp und das Red Storm Charlie-Manöver der Bundeswehr. Die Schülerinnen und Schüler in Bayern und Baden-Württemberg genießen noch größtenteils ihre Sommerferien. In vielen Bundesländern sind sie schon wieder Vergangenheit. Aber noch vor den großen Ferien haben sie die dritte bundesweite Schulstreikkonferenz abgehalten. Elias, ein Schüler aus Essen und dort im Streikkomitee aktiv, sagte im Anschluss der Tageszeitung Junge Welt, Zitat: "Wir sind sehr froh damit, wie die Konferenz verlaufen ist und wollen nun die Sommerferien und die Zeit danach nutzen, um einen noch größeren Streik auf die Beine zu stellen." Wenn die Bundesregierung ihre Pläne zur Wiedereinführung der Wehrpflicht immer weiter vorantreibt, muss auch unser Widerstand größer werden. Wir streiken weiter, bis die Wehrpflicht komplett vom Tisch ist. Zitat Ende. Fest steht also bereits, die Bewegung wird weitergehen. Der nächste bundesweite Schulstreik gegen die Wehrpflicht wird am 25. September stattfinden. Und am Tag darauf, also am 26. September, will die Schulstreikbewegung gemeinsam mit den Gewerkschaften auf die Straße gehen und den Aktionstag des DGB am 26.09. unterstützen. In Hamburg wird die Schulstreikbewegung während des NATO-Manövers Red Storm Charlie streiken und somit direkt der Kriegsvorbereitung entgegentreten. Und dann wird es am ersten Wochenende im Oktober in Berlin und Stuttgart zwei große Friedensdemonstrationen geben, an denen sich zahlreiche Schulstreikkomitees beteiligen. Das sieht nach viel Aktivität aus und das ist auch gut so. Denn die Bundesregierung geht einen Schritt weiter in Richtung Wiedereinführung der Wehrpflicht. Wie die Bild-Zeitung berichtete, wird im Familienministerium bereits seit Monaten an der Rückkehr des Wehrersatzdienstes gearbeitet. Die Pläne sollen der Öffentlichkeit nach der Sommerpause vorgestellt werden. Zwar gibt es keinen Zivildienst, solange wir keine Wehrpflicht haben, aber falls die Wehrpflicht einmal nötig werden sollte, müssen wir die Basis für einen modernen Zivildienst schon vorbereitet haben, erklärte das Ministerium gegenüber dem Springerblatt. Richtig, dies ist nämlich eine vom Grundgesetz vorgeschriebene notwendige Bedingung für die Wiedereinführung der Wehrpflicht. Und die wird immer wahrscheinlicher und ist durchaus als Eingeständnis des eigenen Scheiterns zu werten, genügend Kanonenfutter auf freiwilliger Basis zu rekrutieren. Nach Informationen der Tageszeitung Junge Welt können von den 300.000 per Fragebogen kontaktierten Jugendlichen bis Ende Juni gerade einmal 530 für den freiwilligen neuen Wehrdienst 2026 gewonnen werden. Eine desaströse Quote.
Dabei macht die Regierung, Stichwort gesellschaftliche Resilienz, kein Hehl daraus, dass sie auch die wehrunwillige Jugend in ihre Kriegsvorbereitung einbeziehen möchte. Ein Verband wie das Rote Kreuz würde im Kriegsfall auch verwundete Soldaten versorgen, das technische Hilfswerk Schäden beseitigen oder bei Stromausfällen tätig werden. Maßnahmen, die für die Bevölkerung an der Heimatfront einen Krieg erst führbar machen. Die Schulstreikbewegung gegen die Wehrpflicht hat das längst erkannt und lehnt daher auch die Einführung von Ersatzdiensten ab. Bündnissprecher Bela Breitner machte kürzlich im Gespräch mit der Jungen Welt deutlich, dass ein Wehrersatzdienst nicht einfach die friedliche Alternative zum Wehrdienst ist, sondern Teil der Kriegstüchtigkeit, die in diesem Land hergestellt werden soll. Es sei damit zu rechnen, dass diese Dienste stärker auf Zwecke ausgerichtet werden, die die Regierung als notwendig erachtet, um kriegstauglich zu werden. Das Manöver Red Storm Charlie wurde schon kurz erwähnt. Dazu und zum Rheinmetall entwaffneten Camp in Köln noch ein paar Infos nach der nächsten Musik.

So, jetzt also noch ein paar Infos zum Rheinmetall-Entwaffnen-Camp in Köln und zum Red Storm Charlie-Manöver in Hamburg, das vom 24. bis 26. September stattfinden soll. Das dritte Jahr in Folge führt die Bundeswehr ein NATO-Manöver in Hamburg durch. Die zivil-militärische Zusammenarbeit soll auf Großstadtebene exemplarisch eintrainiert und Hamburg als Drehkreuz für den Krieg an der Ostfront, wie die Bundeswehr selbst formuliert, mobil gemacht werden. Neben der ohnehin schon ausgeprägten militärischen Infrastruktur in Hamburg, vom Hafen bis zur Führungskräfteakademie und dem Bundeswehrkrankenhaus, sind insbesondere Manöver diverse zivile Institutionen einbezogen. Universität, Arbeitsamt, Logistikunternehmen, DRK, Handelskammer, Ärztekammer, die Rettungsdienste und Blaulichtorganisationen, Krankenhäuser und von Großbetrieben bis Einzelmittelhändler sind alle dabei, sowie weitere Behörden und Maßnahmen zur Aufstandsbekämpfung. Die Bundeswehr probt, wie Truppen Richtung Russland verlegt werden, denn Deutschland ist die europäische Drehscheibe für Truppen und Rüstung in den Osten. Geübt wird hier nicht für eine weit entfernte Dystopie, sondern eine sehr nahe Realität. Das NATO-Manöver Red Storm Charlie spiegelt die Zuspitzung der Militarisierung wider und das vor aller Augen der AnwohnerInnen mitten in der Millionenstadt Hamburg. Alle Kriegsunwilligen, alle, die sich Sicherheit anders vorstellen als durch Aufrüstung, sind eingeladen, sich an der Störung zu beteiligen und die Logik des Krieges zu verweigern. Soweit Ausschnitte aus dem Aufruf von Rheinmetall Entwaffnen, die sowohl nach Hamburg als auch zum Rheinmetall Entwaffnen Camp in Köln mobilisieren. Das Rheinmetall Entwaffnen Camp in Köln findet statt vom 1. bis 6. September und steht unter dem Motto Kampf den Kriegstreibern für unsere Zukunft. Dazu wieder ein paar Ausschnitte aus dem Aufruf. Auch in Köln werden wir genau da weitermachen, wo wir letztes Jahr aufgehört haben. Anfang des Jahres gingen Briefe aus der Kölner Kaserne an alle 18-Jährigen. Köln ist der Dreh- und Angelpunkt für die kommende Wehrpflicht. In und um Köln tummeln sich die Rüstungsfirmen, unter anderem auch der deutsche Konzern für Waffenproduktion Rheinmetall. Unser Chef Armin Papperger materialisiert Rheinmetall all das, wogegen wir kämpfen, und greift das an, wofür wir stehen. Der massenhafte Gewinn seit dem Beginn des Ukraine-Krieges zeigt das finanzielle Interesse an Krieg. Profit wird aufgebaut mit Menschenleben, vor allem das von Jugendlichen und Frauen. Weiter betont Rheinmetall Entwaffnen in ihrem Aufruf: Mit Aktionen im September werden wir die Kriegsmaschinerie und Propaganda ganz direkt stören und unseren Protest auf die Straße tragen. Wir werden nicht zulassen, dass in Köln die Rüstungsproduktion, Bundeswehrstandorte und alltägliche Militarisierung ruhig weiterlaufen. Und wir wollen, dass das NATO-Manöver in Hamburg nicht wie geplant stattfinden kann. Mit unserem Camp in Köln und den Aktionstagen in Hamburg beziehen wir klare Haltung gegen Krieg und für den Frieden. Wir haben im vergangenen Jahr gezeigt, dass wir Teil einer entschlossenen Antikriegsbewegung sind. Wir werden in Köln, Hamburg und der ganzen Welt Mut machen und zeigen, dass Widerstand möglich ist und dass wir diese Kriege stoppen können. Also das Rheinmetall-Entwaffnen-Camp in Köln vom 1. bis 6. September und die Aktionstage gegen die Bundeswehrmanöver Red Storm Charlie in Hamburg vom 24. bis 26. September.

Das war der Titel Third World Man von Third World. Das SS-Massaker in Sant'Anna di Stazzema vom 12. August 1944. Tajani benennt nun erstmals die Mitschuld. In Italien gibt es den Gedenkakt für die Opfer des SS-Massakers in Sant'Anna di Stazzema. Der italienische Minister räumt erstmals eine Beteiligung italienischer Faschisten ein. Die SS-Männer durchkämmten die Gehöfte und brannten die Gebäude nieder. 150 Einwohner wurden auf dem Kirchplatz zusammengetrieben und mit zwei Maschinengewehren und Handgranaten regelrecht geschlachtet. Die Mörder schichteten die Leichen übereinander, übergossen sie mit Benzin, zündeten sie an und verstümmelten sie bis zur Unkenntlichkeit. Am Mittwoch vergangener Woche haben italienische Antifaschisten der 560 Einwohner gedacht, die in Sant'Anna di Stazzema in der Toskana Opfer des unter dem Besatzungsregimes Hitlerdeutschlands vor 82 Jahren begangenen Massakers geworden waren. Erstmals nahm der Vizepremier und Außenminister Antonio Tajani als Vertreter der Regierung von Ministerpräsidentin Giorgia Meloni an der Gedenkveranstaltung teil. Meloni selbst blieb der Veranstaltung fern. Tajani gestand eine bis dahin immer geleugnete Mitschuld der beteiligten faschistischen Mussolini-Miliz ein und verwies zugleich darauf, dass Kriege und Gewalt heute wieder viele Tote fordern, im Nahen Osten wie in der Ukraine. Die Beteiligung Italiens erwähnte er nicht. Regierungsgegner sehen die Beteiligung des Ministers als ein Wahlkalkül Melonis vor den Wahlen im Herbst 2027, so auch die Einschätzung der Korrespondentin der Süddeutschen Zeitung in Rom. Bisher war die Anwesenheit von Partisanen in Stazzema als Anlass für den Überfall angeführt worden. Der Leiter der Oppositionspartei Fünf Sterne, Movimento Cinque Stelle, Giuseppe Conte betonte in Il Giornale, der Opfer zu gedenken schließe ein, die Diktatur abzulehnen und die Mitte-Rechts-Parteien für ihre historische Verantwortung für den Faschismus zur Rechenschaft zu ziehen. Die Einwohner wurden am 12. August 1944 von der Aufklärungsabteilung der 16. Panzergrenadierdivision Reichsführer SS unter dem Kommando von Obersturmbandführer Walter Reda ermordet. Die SS rottete mit Hilfe örtlicher Mussolini-Faschisten beinahe die gesamte Bevölkerung des kleinen Dorfes aus und schlachtete vor allem Frauen, Alte und Kinder ab. Ennio Mancini, der das Morden als sechsjähriges Kind überlebte, hat im Buch Die Massaker von Sant'Anna di Stazzema von 2014 niedergeschrieben, was geschehen war. Zitat: Schwangeren Frauen wurde der Leib aufgeschlitzt, Kleinkinder in die Luft geworfen und auf sie wie auf Tontauben geschossen, andere mit Bajonetten durchbohrt. Mancini führte weiter an, dass 120 Kinder unter 16 Jahren und 8 schwangere Frauen unter den Opfern waren. Das jüngste Opfer zählte 3 Monate, das älteste 86 Jahre. Nur 350 Menschen konnten später identifiziert werden. Während des Überfalls befand sich kein einziger Widerstandskämpfer in dem Ort, obwohl das bis in die jüngste Vergangenheit behauptet wurde. Obersturmbannführer Reda wurde in Italien 1951 zu einer lebenslangen Haftstrafe verurteilt. Unter seinem Kommando wurden im toskanischen Marzabotto im September 1944 mehr als 1800 Einwohner ermordet. Für das Verbrechen in Sant'Anna di Stazzema wurde er mangels Beweisen freigesprochen. 1985 wurde er begnadigt. Erst 2005 wurden in Italien 10 der Verbrecher von Sant'Anna angeklagt und in Abwesenheit zu lebenslanger Haft verurteilt. Die Bundesrepublik verweigerte ihre Auslieferung. In Deutschland stellte die Staatsanwaltschaft Stuttgart 2012 ihre Ermittlungen gegen 8 noch lebende Beschuldigte von Stazzema ein. 2013 wies das Oberlandesgericht Karlsruhe einen Klageerzwingungsantrag als unzulässig zurück. Im selben Jahr besuchte der damalige Bundespräsident Joachim Gauck den Ort und stellte sich mit der Behauptung, Zitat, im Fall des Massakers von Sant'Anna reichten die Instrumente des Rechtsstaats nicht aus, um Gerechtigkeit zu schaffen, schützend vor die SS-Mörder.
Für die Verfolgung von DDR-Bürgern, die sich nach Recht und Gesetz für ihren Staat einsetzten, waren ihm dagegen alle Mittel des bundesrepublikanischen Rechtsstaats genehm.

0: Ja, es war der 82. Jahrestag des SS-Massakers in Santa Nadista Zema und auch am der 82. Jahrestag, der 18. August, war die Ermordung Ernst Thälmanns im Konzentrationslager Buchenwald. Der Freundeskreis Ernst Thälmann e.V. Ziegenhals Berlin ruft für das Wochenende zu zwei Gedenkkundgebungen auf. Da auf dem Aufruf heißt es: Hiermit möchten wir herzlich zu unseren zwei kommenden Kundgebungen einladen. Anlass ist der 82. Jahrestag der Ermordung Ernst Thälmanns im Konzentrationslager Buchenwald. Wir wollen wieder das Gedenken an den Arbeiter und Revolutionär Ernst Thälmann mit den heutigen Aufgaben vorrangig im antifaschistischen und antimilitaristischen Kampf verbinden. Wir begehen unsere Kundgebungen in Berlin und Ziegenhals daher unter dem Motto: Werktätige Hand in Hand, Antifaschisten Schulter an Schulter. Schluss mit Spalte und Herrsche. Denn die Merz-Regierung setzt ihre Großoffensive gegen die Arbeiterklasse und alle Werktätigen weiter fort. Statt unserer Jugendperspektive und Bildung zu geben, will man ihnen den Stahlhelm aufsetzen. Die Einführung eines Zivildienstes ist die Vorbereitung für die Wehrpflicht. Für diejenigen, die täglich arbeiten gehen, um diesen ganzen Laden am Laufen zu halten, sollen die Arbeitsbedingungen und die Gesundheitsversorgung weiter verschlechtert und die Rente gekappt werden. Wachsende Inflation und Mietsteigerung lassen den Lohn und die Rente am Ende des Monats davonschmelzen. Alles für die Aufrüstung einer Militärmacht Deutschlands und zum Erhalt des Reichtums der deutschen Milliardäre und Multimillionäre. Damit hier keiner auf falsche Gedanken kommt und die Schuldigen in den zentralen deutscher Banken, Konzerne und im Bundestag sucht, wird Rassismus und Fremdenhass geschürt und gepflegt. Statt unsere Wut und unseren Protest nach oben zu tragen, sollen wir uns um die Krümel streiten und nach unten treten, gegen Geflüchtete, gegen Arme und so weiter. Wer das nicht kapiert hat, muss den Polizeiknüppel spüren oder von der aus dem CSU-Innenministerium geplanten Geheimpolizei ausgespitzelt werden. Alles Gründe, um gemeinsam Widerstand zu leisten, um sich zusammenzuschließen. Sei es im Kampf um eine bessere Zukunft, sei es im Abwehrkampf gegen den rechten Vormarsch. Nur gemeinsam sind wir stark. In diesem Kontext möchten wir auch gegen die Entscheidung protestieren, dass das Bezirksamt Pankow die Vorführung des Films Die Fahne von Krivoj Rog, die für den 1. August vor dem Thälmann-Denkmal geplant war, verboten hat. Gemeinsam mit der SDAJ Berlin und der DKP Berlin protestieren wir gegen dieses Verbot, ein weiteres Zeichen von Geschichtsrevisionismus und Kriegsvorbereitungen. Die Kundgebung am 22. August 14 Uhr ist direkt vor dem Ernst-Thälmann-Denkmal in Berlin und am 23. August um 11.30 Uhr am Gedenkstein für die Ziegenhalser Tagung.
1: Und das war die heutige Sendung der Weißen Fabrik in der Inforedaktion hier im Freien Radio für Stuttgart. Verantwortlich für die Sendung Michael Döcker. Das nächste Mal die Inforedaktion schon morgen ab 18 Uhr. Die nächste Sendung Weißen Fabrik in einer Woche am 27. auch um 18 Uhr. Wir freuen uns schon darauf und halten es wie Hansa Plast: Ruhe bewahren.

Freies Radio für Stuttgart, wie immer am ersten Samstag im Monat, und heute ist ja auch der 1. August, wie immer zu dieser Zeit von 15 bis 17 Uhr das russische Kulturroulette, und wie immer haben wir auch ein Thema. Heute haben wir es uns leicht gemacht, so ein bisschen Richtung Sommer und dergleichen, vielleicht hat man es auch schon in den ersten zwei Liedern erkannt. Es geht bei uns ums Wasser, und zwar in allen seinen Ausprägungen. Wir haben uns gedacht, wir halten es so wie die alten Griechen, die hatten gesagt, Pandare, alles fließt. Und diesen Satz oder diese Worte kann man ja in allen Richtungen anwenden. Man kann darunter die Vergänglichkeit verstehen oder die ewige Bewegung. Aber man kann es auch eben tatsächlich aufs Wasser beziehen. Das machen wir hier hauptsächlich, weil die großen und die riesigen Flüsse von Russland, die man zum Teil gar nicht so kennt, aber so Jenisej, der ist genauso lang wie die Donau. Und es gibt da ganz große Wolga, natürlich Don oder sowas, der Ob, die Lena. Und über die wurde auch oft gesungen oder Texte geschrieben. Und wir führen euch ein bisschen dahin in die Richtung, die Liebe der Menschen in Russland zum Wasser. Und ja, es gibt es in vielfältigen Formen. Übrigens, Angeln ist ein echter Volkssport. Und ja, und dazu gibt es von uns passende Musik. Und jetzt als nächstes springen wir zeitlich etwas zurück. Und zwar, wir haben Leonid Utyosov, der seine großen Zeiten schon vorm Zweiten Weltkrieg hatte und im Zweiten Weltkrieg, aber das Stück heißt Parachod, Dampfboot.

0: So, jetzt vollständig im russischen Kulturroulette. Wir sind ja wie immer zu zweit und am Mikrofon ist die Lena.
1: Und hier.
0: Und wie ich schon eingangs gesagt habe, unser Thema heute Wasser und alles, was zum Wasser drumherum gehört. Ufer, See, Meer, was haben wir noch? Dampfboot hat man schon. Und ich hatte eingangs gesagt, auch die Russen haben eine gute Beziehung zum Wasser. Woran liegt's?
1: No, Russland hat schon viele Meereszugänge, muss man sagen. Man versucht natürlich...
0: Das hat Italien auch.
1: Naja, aber zu einem Meer. Und dann bei Russland sind einige... Man natürlich heute man sieht, dass vor allem in der turbulenten oder Kriegszeiten Wasser spielt sehr große Rolle, weil Wasser, man sagt, Wasser ist ein Öl von morgen. Das heißt, ohne für Wasser werden wahrscheinlich weitere Kriege geführt werden, so wie es vorher war, als dann sehr große Wüste war und man könnte dann kein paradiesisches Land, wie es jetzt zum Beispiel Israel aussieht, bewässern und einpflanzen. Und Wasser ist unglaublich, das ist Lieferungen, sehr schnelle Wege. Da muss man Großbritannien angucken, wie sie profitiert hat an dieser Insel, die sie mit Wasser umgeben ist und wie viele Kolonien hatte sie in den letzten Jahrhunderten. War ein riesiges Imperium, genau wegen dem Wasser. Und Amerika wurde auch dann nicht mit Eisenbahn dann erst entdeckt. Und das muss man sagen. Abgesehen davon, dass wir sind auch alle Ursprung im Wasser haben, dann ganz Urmenschen kommen dann zuerst von diesen, was weiß ich, Ichthyosauren oder so, dann der erste Leben war dann im Wasser stattgefunden und jeder Mensch wird im Wasser geboren.
0: Ich habe gerade geguckt, ob die Lena Schwimmhäute zwischen den Fingern hat, aber es ist nichts mehr.
1: Die Flossen. Nein, bin ich nicht, aber zum Beispiel gestern dann schon einige hundert Meter im Schwimmbad geschwommen.
0: Malatitz.
1: Ja, das freut man sich, muss man sagen, bei dem Wetter wie gestern und heute.
0: Gut, wir haben schon eingangs ein paar Lieder gehabt. Ganz am Anfang war Sorge, also es ist komisch, er schreibt sich auch nicht auf Kyrillisch, sondern mit lateinischen Buchstaben, nur also mit Z, keine Ahnung, was das heißen soll, Sorge, mit Rek, Fluss, so einfach kann man sich's machen.
1: Sorge war ein sehr berühmter, wie sagt man, Agent, Spion, das immer noch bekannt ist, der im Sinne,
0: ja,
1: meinst du nicht, weil die
0: nein,
1: mögen alle Wörtspiele. Naja, das bis jetzt dann Sorge, das ist nicht so wie in Deutschem dann Sorge.
0: Ja, Sorge. So schrieb er sich aber in Deutsch mit S. Ne? Na gut, das wäre eine Erklärung.
1: Ja, vielleicht, weil sowas Bedeutendes und Geheimes. Dann Puschkin k Murju, zum Meer.
0: Und gerade gehört, vorhin Leonid Utyosov mit Parachot, Dampfboot.
1: Ja, ja, nur schreibt man nicht Parachot, sonst wäre dann Parach, Pulver, dann diese Schießpulver. Und Parachot, Par, wie Dampf. Und jetzt war dann Dobre Molodzi, jede Kmori, ich fahre zum Meer. Und das war absolut super, dass es aus Sowjetunion war ein Band. Und mit diesem Lied hat er Wunsch von vielen dann ausgesprochen. Vor allem hat er auch über Karadag gesungen. Karadag heißt Schwarzes Berg. Auf irgendwelche diese alttürkische Sprache, die dort in Krim, weil da waren diese Krim-Tataren vorher eingesiedelt und haben auch ihre Berge natürlich so genannt. Und das Ort war berühmt, diese Planierskaya, wo viele Menschen Urlaube gemacht haben. Und das war so ein Kult. Auch Schriftstellerhaus war dort. Und das Haus von Maximilian Waloschen. Ach, sorry, wenn man da nicht aufpasst und Telefon nicht abschaltet, dann kann passieren und man merkt, dass wir live senden und nicht dann aus dem Studio. Und ja, das habe ich aus dem Lied auch selber nochmal gehört. Und das dachte ich, ach super, weil dann natürlich stehen dann vor den Augen diese Halbinsel Krim und dann alle diese bekannten Orte, dann diese Feodosia, wo das, wollte sagen, Dostoevsky, Iwasowski gelebt hat und viele seine berühmten Meeresbilder gemalt. Dann nicht so weit auch Jankoi, ein wichtiger Verkehrs- Eisenbahnschnittpunkt und natürlich so wie Orte wie Stare Krim, wo dieser Alexander Green am Ende des Lebens auch lebte. Das war sehr beliebt. Und
0: den haben wir nachher populär. Auch nochmal bezüglich Ali Barusa, Knallrotes Segel, hat ja auch was mit Wasser zu tun, aber der kommt dann erst später. Jetzt haben wir einen Doppelpack. Was jetzt folgt, das ist zuerst Ludmila Sikina mit Volga.
1: No, Volga, ohne Volga geht gar nichts.
0: Ohne Volga geht gar nichts.
1: Das ist ein berühmter Fluss, aber da gibt es noch einige, dann werden wir wahrscheinlich erfahren.
0: Wir haben noch ein paar andere im Lager und direkt danach gibt es dasselbe Lied nochmal, aber in einer Version von Megapolis. Die singen manchmal auf Deutsch. Warum, weiß ich nicht, aber das ist wohl... Ding. Aber jetzt erst Ludmila Sikina.

ist mein Rhein ruhig. Und ich bin 17 Jahre alt. Ska Salamander.

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1: Okay, wir hatten zweimal die Wolga.
2: Ja, vor allem sehr interessante Version. Das heißt, zuerst war Originalversion von Людмила Зыкина. Течет Волга, das heißt fließt Волга, Fluss. Und die hat kein Ende, kein Anfang und kein Ende. Und diese Volga, das ist wie ein Lebensfluss. Und die mit 17 Jahren reinguckt und mit dieser Volga verbunden ist, dann ist sie dann über 30, dann ist sie dann sogar 50 und dann nach 70. Und man denkt, was kommt dann danach, weil sie sind und sind weiter. Und das sagt sie dann zum Schluss. Und jetzt bin ich wieder 17 Jahre alt. Aber so lyrische und romantische Lieder hat man gesungen. Und deswegen wurde sie dann auch auf Deutsch übersetzt.
1: Man hat es aber nur stellenweise verstanden. Also ich bin 17 Jahre alt, so viel habe ich noch verstanden. Aber... Es kann einem im Neckar nicht so passieren, oder?
2: Warum?
1: Wenn man den Neckar schaut.
2: Das ist das Problem. Ich denke, ich komme schon auch aus einer Stadt mit großem Fluss. Und da gibt es sehr viele Möglichkeiten, an dem Fluss entlang spazieren zu gehen. Und dann einfach diesen Fluss in verschiedenen Blicken dann zu genießen. Mal, wo sie beugt, mal, wo sie dann so breit ist wie eine See. Ich spreche über Neva. Und St. Petersburg, hier sagt man Neva, die Russen sagen Neva. Und hier, wo siehst du diesen Neckar, nur wenn du mit der S-Bahn dann aus der Stadt raus, Bad Cannstatt, fährst. Sonst nicht, gibt es keine Möglichkeiten oder kaum, sich am Fluss zu setzen. Ich finde, echt, ich verstehe es echt nicht.
1: Ja, man kann ja mit dem Auto die B10 langfahren. Nein, in der Tat, das ist, also die Kanalisierung stammt ja aus einer Zeit, Ende der 60er Jahre, wo man im Grunde, sage ich mal, ganz scharf drauf war, industrielle Verkehrswege auszubauen. Man hat es ja mit allen großen Flüssen gemacht. Der Rhein war so verdreckt, weil es eben gleichzeitig das Abwasserkanal von allen Firmen, vor allem im Bereich Basel unten, wo Ziva Geigy und all die chemischen Produzenten sind. Also man hat keinen Wert gelegt auf Flüsse. Und beim Neckar ist es ein Stück weit bis heute so geblieben und versucht ihn so stellenweise zurück zu renaturieren, dabei in der Nähe von Ludwigsburg, Neckar-Rems oder sowas. Aber sag ich mal, zwischen Cannstatt und Plochingen ist es eine Strafe, leider. Der ist da links und rechts mit dem Betonufer und da fahren dann halt am Tag 8 Schiffchen hoch.
2: Nee, vor allem wirklich schade, dass kein kleines und oder unbedeutendes Fluss und dann konnte man einfach genießen, auch Aussicht. Und ich gucke natürlich jedes Mal, wenn ich dann mit der S-Bahn fahre oder mit dem Zug, dann über die Brücke. Aber du hast nur eine Möglichkeit, gibt's, glaube ich, nur ein paar Cafés von der Bad Cannstatt-Seite, wo man dann auf diesen Liegen dann ein bisschen...
1: Stimmt, aber das ist zum Beispiel so ein kleiner Versuch,
2: das ja, bisschen Begriff ja, das ist klein, aber viel zu klein für so eine relativ große Stadt wie Stuttgart.
1: Ja, es gibt ja auch so einen Verein, der heißt Stadt am Fluss und sie bemühen sich schon lang, dass man auch drin baden darf und so weiter und so fort. Aber irgendwie geht es auch schon seit Jahrzehnten und es wird noch ein paar Jahrzehnte dauern. Man muss im Übrigen auch sagen, also für die Kanalisation, damit die Schiffe durchkommen, wurde in Esslingen die zweitälteste Steinbrücke in Deutschland nach Regensburg aus dem 13. Jahrhundert, da wurde einfach ein Teil abgerissen, fertig aus. Ne? Die Blinzaubrücke ist ein Fragment, das ist nur noch eine Hälfte. Und das sowieso ist man damals damit umgegangen.
2: Gnadenlos,
1: es gab quasi kein
2: ja.
1: Kulturerbe. Und in Russland war es vielleicht einfach auch schlichtweg so, dass die Flüsse zu groß sind.
2: Die haben immer noch Bedeutung, sagt man so.
1: Haben Bedeutung und jede Brücke ist ein Kunstwerk, weil wenn du über die Wolga oder so drüber baust, dann sind die Brücken einen Kilometer lang oder sowas.
2: Und am Rhein, wir sind diejenigen,
1: großes
2: die mal
1: Problem.
2: 9 Tage von Mainz nach Koblenz geschafft haben und nicht den Fluss entlang, eigentlich Jain, ja, weil Fluss entlang, aber nicht unten, das heißt Metall, in diesen Höhen und zu jedem Schloss oder kleinem Schlössle haben wir alles dort angeschaut und besucht und natürlich haben wir rein von verschiedenen dann schönsten Stellen, so wie dieser Lorelei mit der Warschauer, wo dann die großen Schiffe mit Anhängern immer warten müssen, weil wenn 2 davon kommen und sich gegenseitig treffen, dann bestimmt treffen sie sich, da war aber richtig. Und ja, das ist mindestens dort spürt man diesen Fluss und diese Natur. Natürlich, man sieht das auch viel zu viele Touristen, die mit Schiffen kommen und eigentlich für Infrastruktur kaum was leisten, weil sie ganze Verpflegung auf den Schiffen haben und sehr viel transportiert wird, dann von Kohle bis zu anderen Gütern. Aber der lebt.
1: Auf dem Rhein ist was los, da geht's zu mir auf der Autobahn. Ja. Ja, wenn man da ein Foto macht, hat man mit einem Bild gleich 6 Schiffe drauf. Das ist gar kein Problem. Ja.
2: Vor allem am Abend bei Sonnenuntergang. Es ist immer so herrlich aussieht und dann diese Schlüssel und diese Schiffe.
1: Aber der Rhein hat sich ja durch eben die Berge durchgefräst, wo zum Teil noch Weinberge sind, aber auf jeden Fall. Du hast ja gesagt, wir sind nicht unten, sondern oben gegangen. Also es stürzt der Berg immer recht steil ab. Und bis zum heutigen Tag ist es so, in Mainz ist die letzte Rheinbrücke, eine große Brücke. Und die nächste ist 90 Kilometer weiter in Koblenz. Weil dazwischen, es gibt immer wieder Versuche und die UNESCO droht dann damit, das Welterbe zurückzuziehen. Es gibt immer Versuche, quer Spangen, Autobahnbrücken zu bauen, aber bis zum heutigen Tag ist es eben nicht so.
2: Ja, dafür hat man leider dann massenhaft Züge umgeleitet oder dann mit, wie heißt das, Spaltung von dann Deutsche Eisenbahn auf viele privaten dann Zweigen. Dann fahren die Züge Tag und Nacht mit 3,5 Minuten Pause und dann die Leute in diesen Dörfern, die sind verrückt geworden und Proteste hat sie nichts gebracht und die Touristen natürlich wegbleiben.
1: Der Rhein ist natürlich nach wie vor ein Transportbereich, auch mit den 2 Bahnlinien links und rechts und natürlich auch mit dem Tourismus. Ne? Und wie du vorher gesagt hast, die sind auf dem Schiff, die schlafen auf dem Schiff. Niemand braucht mehr die Dörfer links und rechts, also St. Goarshausen oder Assmannshausen oder was es da gibt. Die hatten mal Tourismus, wo halt man nicht weit gefahren ist, vielleicht sogar im Zug noch hingefahren ist und dann 2 Wochen dort geblieben ist.
2: Und jetzt gibt's noch in Rüdesheim, Drosselgasse, wo immer, so wie in welcher Stadt hier gibt's immer Weihnachtsmarkt ganzes Jahr.
1: Dann, in Rotenburg ob Tauber, ja genau.
2: Und so auf diese Drosselgasse, da ist immer dann tralala und lalala.
1: Ja, da kommen Japaner. Das muss man sich mal vorstellen. Die reisen 10.000 Kilometer weit, um in eine Gasse zu kommen.
2: Die Heidelberg auch.
1: Und Heidelberg vielleicht auch noch. Und die 144 Meter lang ist und nur links und rechts irgendwelche in Lederhosen irgendwelche Musikanten hat. Und da trinkt man
2: so ist
1: mehr Wein statt Bier. Oder so. Keine Ahnung. Aber kehren wir doch zurück zu unseren russischen Flüssen oder Wasser.
2: Ja, guck mal, wie weit wir über dem Wasser gekommen sind, dann, ne? Weil da kann man schnell im Sinne fahren und fließen.
1: Und wir hatten noch Marc Scheider Kunst, Moriak, und du hast gesagt, da heißt es im Lied Plavit, Plavit?
2: Ja, der hat im Sinne immer schwimmen, schwimmen gesagt. Dann, ich bin Mariak, ich bin ein Seemann und ich schwimme überall. Und dabei, so wie ich gehört habe, Entschuldigung, aber darf man das Wort aufschreiben?
1: Darf man
2: sprechen, ja, okay. Und das heißt, die Seemänner, die sagen, das schwimmt nur Scheiße über dem Wasser. Und die Schiffe, die gehen. Die und das heißt, ходить, идти mit dem Schiff, gehen zum Ziel. Und deswegen hat es mich ein bisschen gewundert, aber das Lied war dann schön gemacht, wie viele musikalische Lieder von Marc Scheider Kunst, wo der Sänger leider schon verstorben ist vor ein paar Jahren. Wir haben ihn live hier in Deutschland gesehen und das waren interessante Geschichten. Wir haben sie immer wieder erzählt und ja, zur Freude zu diesen Leuten. Dabei kommt er selber mit seinen Kameraden, dieser Marc Scheidek und so wie sein Band heißt, von Gorni-Institut, von Berg-Uni in St. Petersburg. Das heißt, dann Berg ist nicht so wirklich was mit Wasser zu tun, aber ja, in seinen Liedern hat er dann schon alle diese romantischen Ziele besungen.
1: So, und jetzt haben wir den nächsten Fluss. Soll man da erst was laufen lassen?
2: Das ist jetzt die Frage. Sollen wir zuerst Text von Gogol, Nikolai Vasilievich Gogol? Weil Gogol, kann man im Voraus sagen, ein berühmter Schriftsteller, russischsprachiger Schriftsteller, ukrainische Herkunft, sehr viel über Ukraine geschrieben, so eine Seele gehabt. Die Leute, die vielleicht Ursprung und diese alle Widersprüche, die ukrainische Seele und Schicksal von diesem Land lesen wollen, dann müssen Gogol auch lesen, weil seine tote Seelen sehr berühmt sind oder Riviso. Und er war sehr mystisch und ein Stück von ihm heißt, wie heißt es, fürchtbare Rache, kann man so übersetzen. Das ist, oder unheimliche Rache. Und es geht um mystische Sachen. Aber dort kommt eine Passage, ein Ausschnitt, der unglaublich ist. Und in der sowjetischen Zeit hat man in der Schule das nicht nur gelesen, man hat beinahe auswendig gelernt, dieses Stück. Und die wir jetzt vorlesen auf Russisch und auf Deutsch, auf Russisch, so wie geschrieben wurde natürlich, und auf Deutsch mit der Übersetzung, damit man versteht, um was es geht. Und es geht einfach nur über diesen Fluss, der Днепр хайст. Чуден Днепр при тихой погоде, когда вольно и плавно мчит сквозь леса и горы полные воды свои. Не зашелохнет, не прогремит, глядишь и не знаешь, идет или не идет его величавая ширина, и чудится, будто весь вылет он из стекла, и будто голубая зеркальная дорога, без меры в ширину, без конца в длину, reht und wird zu zelenem Meeru.
1: Herrlich ist der Dnieper bei stillem Wetter, wenn seine reichen Wasser frei und glatt durch die Wälder und Berge gleiten. Kein leises Raunen, kein lautes Rauschen. Strömt des Flusses gewaltige Fläche talwärts oder rührt sie sich nicht? Du schaust und du kannst es nicht sehen. Dir ist, als wäre sie aus Glas gegossen, als zöge, blank und blau, ein Spiegelweg, breit ohne Maß, lang ohne Ziel, in weitem Bogen durch das grüne Tal.
2: Liebe тогда жаркому и жаркому солнцу оглядеться с вышины и погрузить лучи в холод стеклянных вод, и прибрежным лесам ярко осветиться в водах. Зеленокудрые, они толпятся вместе с полевыми цветами к водам, и, наклонившись, глядят в них и не наглядятся, и не налюбуются светлым своим зраком, и усмехаются к нему, и приветствуют его, кивая ветвями. В середину же Днепра они не смеют глянуть, никто, кроме солнца и голубого неба, не глядит в него.
1: Früh senkt sich die Sonne ihre Strahlen hinab in die Kühle der gläsernen Flut. Froh spiegeln sich dunkelnde Wälder in dem kristallenen Nass. Ihr Wälder, ihr Grüngelockten, ihr drängt euch über den kleinen Wiesenblumen ans Ufer, ihr beugt euch zum Wasser, euch drin zu beschauen. Ihr könnt euch nicht satt sehen an eurem verklärten Abbild und lächelt ihm zu und grüßt es und winkt ihm mit nickenden Zweigen. Doch in der Mitte des Dniepers dürft ihr nicht schauen. Keiner als die Sonne da oben und als der Himmel, der blaue, blickt dort in den Fluss. Selten nur fliegt der Vogel über die Mitte bis des Dniepers. Prangender Strom, dir kommt auf Erden kein Fluss gleich.
2: Редкая птица долетит до середины Днепра, пышной, ему нет равной реке в мире. Das war nicht den Schluss, aber im Sinne, es geht weiter in diesem Text. Das ist wirklich unglaublich poetisch und romantisch. Und jetzt kommt dann auch ein pathetisches Lied über diesen Fluss, Dnieper. Und wird sogar auf Ukrainisch Dnipro gesagt.

0: So, das waren jetzt noch ein paar Werke, die vielleicht erklärungsbedürftig sind. Direkt hinter dem Pesnja o Dnjepr, also dieses klassische Werk von Dmitri
1: Ignatiuk.
0: Gnatjuk, hatten wir ein klassisches Werk der frühen 30er Jahre, Juli Maitus hieß der, und das hieß Dneprostroi.
1: Stroika ist Bau, und das es geht um diese berühmte
0: Riesiges Wasserkraftwerk.
1: genau, Wasserkraftwerk Dnipragaz. Das war unglaublich mächtig in der sowjetischen Zeit natürlich gebaut, nicht von dem Land Ukraine. Das wäre nie möglich, so riesige Werke oder Geschehnisse einfach zu gestalten. Das war nur damals möglich mit diesem Land Sowjetunion. Und das war natürlich auch große Freude und Stolz. Deswegen ist
0: Und deswegen gab es auch damals sehr eigenwillige
1: gestalten.
0: moderne Klassik. Ne? Man hat ja quasi, so könnte man es interpretieren, man hat gehört, wie Pumpen arbeiten. Und es war ja eigentlich eher nur ein Wassertropfen mit dem Xylophon und ein Brummen. Ne? Eindrucksvolles Werk. Ich wollte gerade noch mal nachgucken, wann genau, aber ich habe es jetzt auf die Schnelle nicht gefunden. Aber es muss frühe 30er Jahre also gewesen sein, als man eben auch zum Beispiel den Bellarmor-Kanal gebaut hat oder solche Sachen.
1: Dann war von Marc Bernes, Marskaya Pesnja, dann Meereslied sozusagen. Und er singt da immer wieder, schickt Grüße als Seemann zu seiner Nastinka. Und dann so grüßt
0: Und
1: Nastinka Maje. Wirklich so nett und lieb und ungewöhnlich sogar von ihm.
0: das Instrumentallied, was wir gerade hatten von Tamás Tjerk, Wodnje Lyschi heißt Wasserskifahren, aber das kennt man natürlich von woanders her, weil das ist ja die Titelmelodie von Nupagadi, Volk und
1: Dieser berühmte Trickfilm, wo
0: Sajet.
1: dann genau immer geht um Wolf und ein
0: Hase.
1: Hase, Häschen. Ja.
0: Und der Wolf ist ja tatsächlich also unglaublich begabt, was alles kann. Er kann Flugzeuge fliegen, er kann Rennwagen fahren, also er ist wirklich ein technisch begabt. Und in einem Film fährt er Wasserski, also völlig faszinierend mit einem Bein hoch und rückwärts.
1: Bei ihm gibt es nur so im Sinne bei allen dann witzigen und sympathischen Zügen nur ein Nachteil, will wahrscheinlich, aber hat es nie dazu gekommen, dieses Salz, dieses Häschen zu fressen. Und gelingt ihm nicht, aber dann wird er dann ständig geschädigt und du hast viel mehr Mitgefühl und einfach Sympathie zu diesem Wolf, weil dieser Salz ist im Prinzip dieses
0: Ein
1: Häschen,
0: Spießer.
1: so ein bisschen spießig, genau, dann immer bewässert seine
0: Geranien oder
1: Blümchen
0: Hühnchen.
1: dann auf dem Balkon oder dann irgendwas dann bastelt. Und immer dann so mit süßer Miene. Das ist so wie ein verstecktes Mädchen, aber eigentlich wird als männlich dann dieses Salz genannt. Aber du hast gefühlt, dass er chillt die ganze Zeit. Dass dieser Wolf, so wie du ihn beschrieben hast, ständig Wasser findet und dann einfach mit dem Zweck, diese Salz zu fangen. Aber der ist aktiv und unternehmerisch. Und dieser Salz dann irgendwie, immer wieder mit seinen Taten, komischerweise dieser Wolf dann ertappt oder ganz zufällig mit der Schere schneidet so ein Seil, wo der klettert und dann runterfällt und zwar sofort in diese Motorradkabine von der Polizei, die vorbeifährt oder dann mit Mikrofon dann ihm umwickelt oder sonst irgendwas macht. Das ist so wie dieser Tom und Jerry.
0: Und er ruft dann immer zum Schluss, sei jetzt, du Pagadi.
1: Und vor allem sehr interessant, diese Pagadi, das versteht jeder, da, na warte, aber eigentlich, du benutzt das nicht oft in Alltagsgebrauch, diese Pagadi. Und deswegen ist das absolut mit diesem Trickfilm, und das muss man sagen, auch Kult-Trickfilm in Verbindung sich gesetzt. Und Titelmelodie natürlich auch, erkennt man
0: sofort. Also es ist ja natürlich auch...
1: Weil da gab es mehrere, ich weiß nicht, dann...
0: 16 Folgen gibt es ja.
1: 16 nur? Mhm, ja. Mehr schien das als ob über 30.
0: Tja, scheint mir so. Und es ist ja vielleicht auch ein gewisser Spott, weil der Wolf, der ist ja ein Hooligan, ne? Also er raucht Papirossi, ja, ja. Er raucht nicht irgendwelche Feinzigaretten, sondern... diese Knickzigaretten und
1: Belamor-Kanal,
0: genau, und er tritt gegen Mülleimer und wenn die Polizei vorbeikommt, dann zieht er ein unschuldiges Gesicht auf und Seitz ist ja eben quasi genau dieser Spießbürger, der alles richtig macht und nie Ärger macht und so weiter und so fort. Ne? Daher kommt ja auch diese Einstellung, wie du es gesagt hast, dass man eigentlich Mitleid hat mit dem Wolf, der,
1: und Sympathie
0: der
1: auch,
0: viel mehr weil, Sympathieträger ist. Genau.
1: Weil dann andere Version, die jetzt populärste Film, da gab es noch Chiburashka, das natürlich auch sehr populär war, aber populärste ist, und ich habe schon gesehen, dass es in mehreren Ländern zu sehen und immer noch dann auch jetzt gerade dann kleine Kinder anschauen, dass diese Masche Medwedь, das gab es mal ein Märchen, ganz, ganz uralt, Volksmärchen und klassisch, beziehungsweise auch mit Folgen, immer wieder mit Entwicklung, was der Mascha macht, was dieser Bär, Medwedь, es ist Bär, meistens schon bekannt, weil Medwedь, das diejenige, die Honig aufspürt und Wissen über den Honig heißt, hat. Und der ist unglaublich fähiger Typ, dieser Bär in diesem Trickfilm, und macht richtig und alles baut. Und für diesen Mascha, die zu ihm wie ein Kind steht und lebt in seinem Haus, aber egal, wo sie dann eintritt, dann passiert was, das Haus fängt an zu brennen oder dann plötzlich dann alles zusammenfällt und an der Stelle von den schönen dann gestellten Vasen und Raum dann so ein Scherbenhaufen dann sich ergibt. Aber gleichzeitig, du guckst immer wieder, ohne diesen Mascha, es gibt auch kein Leben in diesem Trickfilm, weil nur gut wird alles gestalten, dann wachsen dann vielleicht überall dann diese Mohrrüben und dann sogar die Honig kommt immer. Und was macht er dann? Immer weiter seine Musik dann erfindet und spielt. Dann irgendwann ist dann Schluss. Und bei Mascha, die hat immer Ideen. Dann muss immer wieder jemandem geholfen werden. Und geholfen werden so oft den Menschen, die sie selber in Gefahr gebracht hat. Und so geht's weiter. Und ich denke, da hat man sie dann, diese russische Seele, ziemlich ertappt, die im Sinne einerseits nicht so richtig schafft was und tätig, aber ohne sie dann alles sinnlos. Tja, so wie mal ein Präsident dann, wir wissen alle, wer gesagt hat, ein Welt ohne Russland hat keinen Sinn. Deswegen, wir versuchen hier mindestens, das gibt es nicht viele, sag mal so, Winken und Singen aus Russland und wie in unserer Sendung, die immer noch russisches Kulturroulette heißt, versuchen dann wahlweise irgendwelche Lieder hier zu präsentieren. Und weil jetzt das Thema bei uns in der heutigen Sendung heißt Wasser, dann natürlich Fluss oder Meer oder und dann Seemen, dann verschiedene Variationen kommen. Und was ich sagen wollte, es gibt viele alte Lieder. Das gibt es auch ein paar neue, aber sehr viele alte, weil das Thema ist auch so, wie die Welt ewig ist.
0: Und wir wechseln den Fluss.
1: Oh, dann kommt dann ein riesiges dann sibirischer Fluss und der heißt Jenisej. Ah, wir müssen natürlich dann noch ein Lied spielen, aber das finden wir, das sagen wir nachher, der auch mit Jenisej was zu tun hat.

0: Moore. Meer. Wir sind vom Fluss zum Meer gesprungen, aber eigentlich, wir springen nochmal zurück zu den Flüssen. Ne?
1: Genau, wollte ich auch gerade sagen, weil ein bisschen zu schneller Sprung war. Und wir haben angefangen mit diesem Eskateli. Steht man an der Jenisein, steht ein Nebel.
0: Nicht ein Nebel.
1: Ну, окей, стоит небель. Ein Nebel, sagt man nicht. Nee. Siehst du, ich bin mit Artikeln immer noch, ja, bin nicht mit denen geboren und ab und zu mal dann kann auch ganz witzig sie einsetzen. Genau, steht dann Nebel über Jenisej. Und Jenisej, das ist ein sehr großer sibirischer Fluss. So, der ist nicht so wie Wolga für Russland, so wie Rhein für Deutschland genannt wird, aber von Bedeutung unglaublich und mächtig, weil hat viel Wasser in Sibirien und dann sehr wichtig für Produktion und Industrie und für das Leben dort. Deswegen auch nächstes Lied heißt, kannst du ansagen?
0: Da hat mir von Lubé Od Wolge do Jenisej. Also von der Wolga zum Jenisej.
1: Und ich habe extra jetzt dann KI gefragt, eigentlich von Wolga, dann von Fluss Wolga bis zum Fluss Jenisej, wie viele Kilometer? Und Luftlinie, sagt KI, wird 3400 Kilometer. Aber wenn man dann mit dem Auto drumherum fährt, dann wird dann um 5.000, rund 4.800 Kilometer.
0: Man kann ja auch mit dem Zug fahren, oder?
1: Mit dem Zug, wenn man mit dem Zug fährt, da liegen dann sehr große, bedeutende Städte dann auf dem Weg. Zum Beispiel die dritte Stadt Russlands, wie heißt es?
0: Kasan.
1: Правильно.
0: Hat ja, das glaubt keiner.
1: Richtig.
0: Das ist wirklich so eine Shootingstar.
1: Nee, Tatarstan, aber das ist so eine Stadt, wo Lenin geboren ist oder dann mindestens sein Vater war dort ein Inspektor von den Schulen und deswegen sein Leben mit Kasan verbunden war. Das hat man noch in sowjetischer Schule gelernt und damals war Kasan dann nie so von der Bedeutung, aber weil die liegt ziemlich mittig und dann diese Augennähe, diese Uralgebirge und von verschiedenen Völkern dann bevölkert wird. Dann ist in der letzten Zeit, ich habe Bilder gesehen, und dann staunst du, was aus der Stadt geworden ist. Dann, wie gesagt, dann werden diese Städte Kasan, dann Jekaterinburg, danach Omsk, Novosibirsk und Krasnojarsk. Und das klingt alles schon dann so wie Krasnojarsk, Novosibirsk, dann Neusibirsk. Und deswegen haben wir auch dann nächstes Lied ausgewählt, gesungen von Maja Kristalinska und Josef Kobzon, «Навстречу утренней заре» von Пахмутом.
0: По Ангаре.
1: «Навстречу утренней заре» по Ангаре.
0: Genau.
1: Weil Angara, das ist auch dieser sehr große sibirische Fluss neben Krasnojarsk. Wenn ich mich nicht täusche, ich war leider dort nicht so weit.
0: Ich war mal in Krasnojarsk, aber 2 Stunden mit dem Flugzeug zwischengelandet.
1: Aber vielleicht vom Flugzeug mindestens hast du Fluss gesehen.
0: Schwierig, weißt du, wenn man 12 Stunden fliegt dann, und hauptsächlich unter sich aus 10 Kilometer Höhe ist das ja oft etwas problematischer, unter sich nur Wälder sieht und Wälder und da guckt man nicht die ganze Zeit rum.
1: Und wohin? Nordkorea, oder?
0: Ja. Von Krasnojarsk sind wir dann weitergeflogen nach Chabarowsk. Mhm. Und das ist ja schon ganz weit östlich. Und von dort dann waren es aber nochmal 2-3 Stunden bis Pjöngjang, genau.
1: Ja, interessante Reisen. Das ist wirklich, da sind 1000 Kilometer.
0: Nix.
1: Genau. Außer Bedeutung, weil da ist auch nicht so richtig gut mit Bevölkerung dann besetzt.
0: Ja.
1: Viel Natur noch, ja. Deswegen auch diese Flüsse. Aber jetzt kommen wir wieder, weil letztes Lied war von Ruskaya und hieß Morien. More, more, more. Das heißt, jeder, der Urlaub plant, auch egal wo er wohnt, wenn er selbst nicht am Meer lebt, dann muss er zum Meer fahren und dort ein bisschen mit Wasser.
0: Und singen sie auch wie jedem Namore. Wir genau. fahren ans Meer.
1: Genau.
0: Okay, dann.
1: Schön wär's.
0: Dann gibt's noch ein bisschen weitere Musik.

0: Ja, letzte Ansage von russischem Kulturroulette, unserer Sendung über das Wasser. Weil das Wasser spielt eine große Rolle in jedem Leben. Ohne Wasser gibt es überhaupt kein Leben auf der Erde. So wie auch ohne Sonne. Es gibt irgendwelche komischen Gestalten, die im Dunkeln leben, aber lieber nicht erwähnen.
1: Die reden wir nicht.
0: Über die reden wir nicht. Und was haben wir dann angesagt?
1: Russkaja More hat man, glaube ich, noch gesagt. Oder genau, wir fahren ans Meer, wir jedem na More. Und dann gab es Surganova, ihr Orchester, Morskaya.
0: Morskaya, das ist auch Meereslied. Jetzt habe ich schon dann irgendwie vergessen. Aber war im Sinne energisch, so wie Surganova immer ist. Und ja. Sag mal so, gesungen ist gesungen. Muss man nicht unbedingt dann jedes Lied kommentieren.
1: Ja.
0: Und danach kam dann Eduard Hill, как провожают пароходы. Das war mein Wunsch, trotz dass es ein altes Lied aus dem Jahre 65, obwohl bei uns gibt es auch
1: ja, jede Menge alte Schinken.
0: Ja, weil das Thema irgendwie das bietet. Wie man dann die Schiffe verabschiedet. Как провожают пароходы. Und ich kenne, oder wir beide kannten ein Mädchen, die immer dann die Schiffe immer begrüßt hat, mit Saxophon gespielt hat.
1: Genau, die war im Matrosenorchester, Orchester.
0: Und genau so verabschiedet man die Schiffe auch so, mit einem Blasorchester. Und in dem Fall, das war wirklich interessant, weil der immer singt, so wie das Thema unserer Sendung, Wada, Wada, Wada, Krugom, Wada, überall ist das Wasser.
1: Dann geben wir ein bisschen Gas, weil so, wir haben noch eine Rausschmeißermusik. Jan Frenkel, nur Stotibers Kassat pro Sachalin. Na, was soll ich dir über Sachalin erzählen?
0: Das auf dem Insel ist ein schönes, wunderbares Wetter. Und dann das Wind hat mein T-Shirt so salzig gemacht. Und wir sehen einfach in die Sonnenaufgang.
1: Und Sachalin war ja eine Gefangeneninsel, also das war ja kein Urlaubsort.
0: Nun, das liegt neben Japan, das ist, sag mal so, östlichste Insel Russlands, einer von denen, dann kam Tschadka und Sachalin. Und das war dann in der Zeit von Tschechow richtig Gefangeneninsel, weil wohin sollst du da weg abhauen, ne?
1: An Strand. Dann hat man den Stanislav Borisow.
0: Над Россией небо синее. Über Russland ist ein blaues Himmel. Und vor allem blaues Himmel ist auch über Neva und über meine liebste Heimatstadt St. Petersburg. Nur damals hieß es Leningrad und deswegen dann das Lied wurde über Leningrad gesungen. Aber jetzt sind wir schon fast beim ganz am Ende unserer Sendung angekommen.
1: Genau. Der Michael hat sich schon bequem gemacht, hat
0: ja, das kommt satt, okay.
1: Sich eingeschmiert mit Sonnenöl, läuft wie ein Zombie rum.
0: Wahrscheinlich schon dann gut gebadet und viel Kraft gesammelt.
1: Ja, im Hintergrund haben wir noch Alexander Dimitrov i Babre mit Rekar-Fluss, was Neueres. Und ansonsten sagen wir Tschüss, bis in einem
0: Neueres,
1: Monat.
0: Das heißt von 2009 im Vergleich zu 1965. Und wir wünschen euch trotz Hitze dann einfach gute Laune und kommt ans Wasser. Dann soll das Wasser in diesen heißen Tagen nicht fehlen. До свидания.
1: Пока.
0: Und Tschüss.

0: Einen wunderschönen guten Abend hier im Freien Radio für Stuttgart. Krone Moven DJ Bibbe am Start. Wie so oft am dritten Donnerstag eines jeden Monats. Heute habe ich meinen Lieblingskollegen Clemens am Start. Der wird mich musikalisch unterstützen und euch natürlich auch. Ja, ich freue mich sehr, dass du da bist. Hey Clemens.
1: Hallo miteinander. Schön, dass ich mal wieder da sein darf, Bibbe. Freut mich sehr.
0: Ja, wurde Zeit. Ja gut, wir haben eine kleine Playlist vorbereitet. Nicht erschrecken. Wird grässlich. Also grässlich schön natürlich. Wir legen gleich mal los mit Marvin's Revenge, Hugs from Grandma. Oh, Omas Umarmungen, die mögen wir.
1: Und die komplette Playlist gibt's nachher noch bei uns auf der Facebook-Seite.
0: Oder im freien Radio, im Stream, also auch nachzuhören, eine Woche lang. Also. Wie ihr wahrscheinlich alle wisst. Aber jetzt wissen es wirklich alle, zumindest die, die zuhören. Also, viel Spaß, legen wir los.
1: Schallen hoch.
0: Ach ja, übrigens, Clemens und ich, er gibt mir gerade einen Tipp. Wir formieren ja unter Schall und Rauch und legen ab und zu und hier und dort auf. Und heute eben mal wieder im Radio. Es freut uns. Also, hau mal rein.

0: Synchron Moven verabschiedet sich schon wieder. Und ja, wir hören gerade noch Kareem mit dem Song A Valley, A Hole, A Home. Und ja, Clemens will was sagen.
1: Ja, so schnell können gute Sachen vorbeigehen. Ne? Die Stunde ist rum, coole Mucke. Ich danke dir, Bibel, war eine große Freude irgendwie mal wieder hier zu sein.
0: Ja, geht mir exakt genauso. Ja, liebe Hörer des Freien Radios für Stuttgart, liebe Kronen-Moven-Anhänger, danke fürs Zuhören und ja, bleibt uns gewogen.
1: Und vergesst nicht, wenn ihr irgendwo mal seht, Schall und Rauch legt auf, dann kommt vorbei, es lohnt sich immer. Es gibt ganz unterschiedliche Sachen und manchmal gibt es auch ordentlich was auf die Ohren und es scheppert ordentlich.
0: Passiert. Also, macht's gut, auf bald.
1: Playlist ist jetzt gleich auf Facebook.
0: Und nachzuhören im Freien Radio.

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1: So, du schönes Frühstücksei. Erst küpf ich dich, dann fress ich dich. Na du, wo ist denn der Zahnstocher?
2: Die Doris kommt später. Also ich brauche jetzt erstmal einen Energy-Drink.
1: Babbelabab, Doris, die meine ich doch gar nicht. Wo ist eigentlich meine Lieblingstasse? Die mit Helmut vor Präsident drauf.
2: Wahrscheinlich sitzt du gerade wieder drauf. Wo sind denn die Haselnüsse für mein Müsli?
1: Ich glaube, die habe ich gestern vom Fernseher aufgeknabbert.
2: Was? Die ganze 4,5-Kilo-Packung?
1: Ja, die war schneller weg als euer Stollmann. Kannst du dein Müsli nicht vielleicht ohne Nüsschen machen?
2: Natürlich kann ich. Gibt aber weniger Dynamik. Das ist genauso wie dein Saumagen ohne Fleisch.
1: Oh je, so schlimm ist das. Das habe ich nicht gewusst. Komm, ich lauf schnell zum Laden und hol neue Nüsschen.
2: Meine Nüsschen gibt's nur im Reformhaus. Da, wo es auch meine Dinkelsprotten gibt, die dir immer so gut schmecken. Oder meine Haferblätzchen, die du jeden Abend verputzt.
1: Aber deine Kürbisflocken habe ich nicht angerührt. Wo sind die eigentlich?
2: Da sitzt du gerade drauf.
1: Also komm, dann mache ich dir jetzt zum Ausgleich ein pfälzisches Müsli.
2: Was soll das denn sein?
1: Ganz einfach. Man füllt einfach eine Haxe mit gehacktem, legt's in süße Sahne ein und lässt es 3 Tage ziehen. Dann wird's nur noch mit Käse überbacken und mit feinen Zwiebelringchen garniert. Ab in den Mixer und fertig ist's. Original Pfälzer Müsli.
3: Ich geh gleich die Zutaten holen.
2: Och Helmut, das wäre ein tolles Rezept für die Doris, damit die mal was auf die Rippen kriegt. Hab immer das Gefühl, dass ich mich selbst umarme, wenn ich die mal richtig drück.

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